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0: Ich bin Philipp Ringe und das sind die wichtigsten Meldungen des Tages. Neue heiße Spur nach den Drohnenvorfällen am Leipziger Flughafen. Wie die Bild berichtet, haben Ermittler auf der Sprengstoffdrohne eine DNA-Spur gesichert, die mit dem Brandanschlag auf das DHL-Logistikzentrum 2024 übereinstimmt. Die Drohne hatte ein ukrainisches Frachtflugzeug im Visier. Und dass die nicht explodiert ist, war wahrscheinlich pures Glück. Wer dahinter steckt, ist nicht klar. Die Ermittlungen laufen. Noch nie waren der Juni und Juli in Westeuropa so heiß wie in diesem Jahr. Neue Zahlen vom EU-Klimawandeldienst Copernicus zeigen jetzt, im Schnitt lag die Temperatur bei 21,6 Grad, etwa 3 Grad mehr als beim vorherigen Rekord vor 4 Jahren. Katrin Müller mit Einzelheiten.
1: Auch Rhein und Donau haben derzeit Wasserstände deutlich unter dem langjährigen Mittel. Laut EU-Klimawandeldienst sind die örtlich sogar außergewöhnlich niedrig. Viele Frachtschiffe müssen ihre Ladung reduzieren und es gibt Sorgen, dass sie die Flüsse bei anhaltender Trockenheit an einigen Stellen gar nicht mehr befahren können. Für zusätzliche Transportmöglichkeiten auf der Straße haben mehrere Bundesländer deshalb das Fahrverbot für bestimmte Lkw an Sonn- und Feiertagen vorübergehend aufgehoben. Die Hitze trifft auch die Weltmeere.
0: Beleidigungen, Bedrohungen und Angriffe auf Bahnmitarbeiter, sowas nimmt zu, sagt jetzt die Deutsche Bahn. Laut der DB Regio wurden allein im ersten Halbjahr fast 1000 Übergriffe gezählt. In den meisten Fällen wurden dabei Mitarbeiter bespuckt oder geschubst. Der Konzern hat aber schon reagiert und will für mehr Sicherheit sorgen. Ab Herbst werden Bodycams eingesetzt, die auch Ton mit aufzeichnen. Im Kampf gegen die organisierte Kriminalität soll der Zoll bald stärker durchgreifen dürfen. Aktuell liegt ein Gesetzentwurf von Finanzminister Klingbeil auf dem Tisch. Am Mittwoch soll das Bundeskabinett ihn abnicken. Der Plan? Luxuskarren, Uhren oder Schmuck sollen Zollbeamte vorläufig einziehen dürfen, wenn nicht klar ist, ob das auch alles völlig legal erworben wurde. Der Betroffene muss das dann nachweisen. Neuer Zündstoff rund um den Nahostkrieg zwischen Washington und Teheran. Denn der Iran will von jedem Schiff, das durch die Straße von Hormuz fährt, eine Durchfahrtsgebühr verlangen. Und entsprechende Pläne sollen wohl auch schon fertig sein. Cindy Richau mit Einzelheiten.
2: Die USA wiederum drängen darauf, dass Schiffe die Meerenge wie früher gebührenfrei durchfahren können und der Transport von Gas und Öl dort wieder auf das Niveau von vor dem Irankrieg kommt. Seit dem Krieg ist der Handelsverkehr in der Straße von Hormuz wegen der iranischen Angriffe auf Schiffe fast zum Erliegen gekommen. Die Weltmarktpreise für Öl und Gas sind rasant gestiegen. Der Iran hatte zuletzt für die Wiedereröffnung der Meerenge auch mehrere Forderungen gestellt, darunter die Aufhebung aller Sanktionen gegen das Land.
0: Wieder Waldbrände in Südeuropa, etwa im Süden von Frankreich. Dort haben die Einsatzkräfte die Flammen aber bereits unter Kontrolle. In Griechenland ist in der Nähe von Athen ein neues Feuer ausgebrochen. Ein Dorf wurde bereits evakuiert. Währenddessen rumort auf der italienischen Mittelmeerinsel Sizilien Europas aktivster Vulkan, der Ätna, gerade ordentlich. Landungen am Flughafen von Catania wurden für mehrere Stunden gestrichen. Aktuell gilt die Vulkanwarnstufe Rot. Das bedeutet, ein größerer Ausbruch steht unmittelbar bevor oder hat bereits begonnen.
3: Für Luxemburg und die gesamte Großregion. In der Nacht ist es meist wolkenlos. Dabei gehen die Temperaturen zurück auf Werte zwischen 17 und 11 Grad. Am Tage wird es dann mit wenigen Wolken und viel Sonne wieder sehr sommerlich. Es wird auch wieder warm bis heiß mit Tageshöchstwerten zwischen 25 Grad im Ösling und der Eifel und maximal 31 Grad im Saarland. Und hier ist der RTL-Verkehrsreport auf der A1 Trier Richtung Köln-Koblenz. Zwischen Schweich und der Ausfahrt Föhren ist die rechte Spur wegen einer Baustelle gesperrt. Gesperrt ist auch die Ausfahrt Holz auf der A1 Saarbrücken Richtung Trier. A1 Saarbrücken Richtung Trier zwischen Illingen und Eppelborn ist in beiden Richtungen eine Dauerbaustelle. Hier ist jeweils die linke Spur gesperrt. Und A60 Lüttich Richtung Wittlich zwischen Rastplatz Steinebrück und Winterspelt ist die linke Spur ebenfalls wegen einer Baustelle gesperrt. Gute und auch sichere Fahrt.
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1: Ich bin Philipp Ringe und das sind die wichtigsten Meldungen des Tages. Neue heiße Spur nach den Drohnenvorfällen am Leipziger Flughafen. Wie die Bild berichtet, haben Ermittler auf der Sprengstoffdrohne eine DNA-Spur gesichert, die mit dem Brandanschlag auf das DHL-Logistikzentrum 2024 übereinstimmt. Die Drohne hatte ein ukrainisches Frachtflugzeug im Visier und dass die nicht explodiert ist, war wahrscheinlich pures Glück. Wer dahinter steckt, ist nicht klar, die Ermittlungen laufen. Noch nie waren der Juni und Juli in Westeuropa so heiß wie in diesem Jahr. Neue Zahlen vom EU-Klimawandeldienst Copernicus zeigen jetzt, im Schnitt lag die Temperatur bei 21,6 Grad, etwa 3 Grad mehr als beim vorherigen Rekord vor 4 Jahren. Katrin Müller mit Einzelheiten.
2: Auch Rhein und Donau haben derzeit Wasserstände deutlich unter dem langjährigen Mittel. Laut EU-Klimawandeldienst sind die örtlich sogar außergewöhnlich niedrig. Viele Frachtschiffe müssen ihre Ladung reduzieren und es gibt Sorgen, dass sie die Flüsse bei anhaltender Trockenheit an einigen Stellen gar nicht mehr befahren können. Für zusätzliche Transportmöglichkeiten auf der Straße haben mehrere Bundesländer deshalb das Fahrverbot für bestimmte Lkw an Sonn- und Feiertagen vorübergehend aufgehoben. Die Hitze trifft auch die Weltmeere.
1: Beleidigungen, Bedrohungen und Angriffe auf Bahnmitarbeiter, sowas nimmt zu, sagt jetzt die Deutsche Bahn. Laut der DB Regio wurden allein im ersten Halbjahr fast 1000 Übergriffe gezählt. In den meisten Fällen wurden dabei Mitarbeiter bespuckt oder geschubst. Der Konzern hat aber schon reagiert und will für mehr Sicherheit sorgen. Ab Herbst werden Bodycams eingesetzt, die auch Ton mit aufzeichnen. Im Kampf gegen die organisierte Kriminalität soll der Zoll bald stärker durchgreifen dürfen. Aktuell liegt ein Gesetzentwurf von Finanzminister Klingbeil auf dem Tisch. Am Mittwoch soll das Bundeskabinett ihn abnicken. Der Plan? Luxuskarren, Uhren oder Schmuck sollen Zollbeamte vorläufig einziehen dürfen, wenn nicht klar ist, ob das auch alles völlig legal erworben wurde. Der Betroffene muss das dann nachweisen. Neuer Zündstoff rund um den Nahostkrieg zwischen Washington und Teheran. Denn der Iran will von jedem Schiff, das durch die Straße von Hormuz fährt, eine Durchfahrtsgebühr verlangen. Und entsprechende Pläne sollen wohl auch schon fertig sein. Cindy Riechau mit Einzelheiten.
3: Die USA wiederum drängen darauf, dass Schiffe die Meerenge wie früher gebührenfrei durchfahren können und der Transport von Gas und Öl dort wieder auf das Niveau von vor dem Irankrieg kommt. Seit dem Krieg ist der Handelsverkehr in der Straße von Hormuz wegen der iranischen Angriffe auf Schiffe fast zum Erliegen gekommen. Die Weltmarktpreise für Öl und Gas sind rasant gestiegen. Der Iran hatte zuletzt für die Wiedereröffnung der Meerenge auch mehrere Forderungen gestellt, darunter die Aufhebung aller Sanktionen gegen das Land.
1: Wieder Waldbrände in Südeuropa, etwa im Süden von Frankreich. Dort haben die Einsatzkräfte die Flammen aber bereits unter Kontrolle. In Griechenland ist in der Nähe von Athen ein neues Feuer ausgebrochen. Ein Dorf wurde bereits evakuiert. Währenddessen rumort auf der italienischen Mittelmeerinsel Sizilien Europas aktivster Vulkan, der Ätna, gerade ordentlich. Landungen am Flughafen von Catania wurden für mehrere Stunden gestrichen. Aktuell gilt die Vulkanwarnstufe rot. Das bedeutet, ein größerer Ausbruch steht unmittelbar bevor oder hat bereits begonnen.
4: Für Luxemburg und die gesamte Großregion. In der Nacht ist es meist wolkenlos. Dabei gehen die Temperaturen zurück auf Werte zwischen 17 und 11 Grad. Am Tage wird es dann mit wenigen Wolken und viel Sonne wieder sehr sommerlich. Es wird auch wieder warm bis heiß mit Tageshöchstwerten zwischen 25 Grad im Ösling und der Eifel und maximal 31 Grad im Saarland. Und hier ist der RTL-Verkehrsreport auf der A1 Trier Richtung Köln-Koblenz. Zwischen Schweich und der Ausfahrt Föhren ist die rechte Spur wegen einer Baustelle gesperrt. Gesperrt ist auch die Ausfahrt Holz auf der A1 Saarbrücken Richtung Trier. A1 Saarbrücken Richtung Trier zwischen Illingen und Eppelborn ist in beiden Richtungen eine Dauerbaustelle. Hier ist jeweils die linke Spur gesperrt. Und A60 Lüttich Richtung Wittlich zwischen Rastplatz Steinebrück und Winterspelt ist die linke Spur ebenfalls wegen einer Baustelle gesperrt. Gute und auch sichere Fahrt.
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0: Ich bin Philipp Ringe und das sind die wichtigsten Meldungen des Tages. Neue heiße Spur nach den Drohnenvorfällen am Leipziger Flughafen. Wie die Bild berichtet, haben Ermittler auf der Sprengstoffdrohne eine DNA-Spur gesichert, die mit dem Brandanschlag auf das DHL-Logistikzentrum 2024 übereinstimmt. Die Drohne hatte ein ukrainisches Frachtflugzeug im Visier und dass die nicht explodiert ist, war wahrscheinlich pures Glück. Wer dahinter steckt, ist nicht klar, die Ermittlungen laufen. Noch nie waren der Juni und Juli in Westeuropa so heiß wie in diesem Jahr. Neue Zahlen vom EU-Klimawandeldienst Copernicus zeigen jetzt, im Schnitt lag die Temperatur bei 21,6 Grad, etwa 3 Grad mehr als beim vorherigen Rekord vor 4 Jahren. Katrin Müller mit Einzelheiten.
1: Auch Rhein und Donau haben derzeit Wasserstände deutlich unter dem langjährigen Mittel. Laut EU-Klimawandeldienst sind die örtlich sogar außergewöhnlich niedrig. Viele Frachtschiffe müssen ihre Ladung reduzieren und es gibt Sorgen, dass sie die Flüsse bei anhaltender Trockenheit an einigen Stellen gar nicht mehr befahren können. Für zusätzliche Transportmöglichkeiten auf der Straße haben mehrere Bundesländer deshalb das Fahrverbot für bestimmte Lkw an Sonn- und Feiertagen vorübergehend aufgehoben. Die Hitze trifft auch die Weltmeere.
0: Beleidigungen, Bedrohungen und Angriffe auf Bahnmitarbeiter, sowas nimmt zu, sagt jetzt die Deutsche Bahn. Laut der DB Regio wurden allein im ersten Halbjahr fast 1000 Übergriffe gezählt. In den meisten Fällen wurden dabei Mitarbeiter bespuckt oder geschubst. Der Konzern hat aber schon reagiert und will für mehr Sicherheit sorgen. Ab Herbst werden Bodycams eingesetzt, die auch Ton mit aufzeichnen. Im Kampf gegen die organisierte Kriminalität soll der Zoll bald stärker durchgreifen dürfen. Aktuell liegt ein Gesetzentwurf von Finanzminister Klingbeil auf dem Tisch. Am Mittwoch soll das Bundeskabinett ihn abnicken. Der Plan: Luxuskarren, Uhren oder Schmuck sollen Zollbeamte vorläufig einziehen dürfen, wenn nicht klar ist, ob das auch alles völlig legal erworben wurde. Der Betroffene muss das dann nachweisen. Neuer Zündstoff rund um den Nahostkrieg zwischen Washington und Teheran. Denn der Iran will von jedem Schiff, das durch die Straße von Hormuz fährt, eine Durchfahrtsgebühr verlangen. Und entsprechende Pläne sollen wohl auch schon fertig sein. Cindy Richau mit Einzelheiten.
2: Die USA wiederum drängen darauf, dass Schiffe die Meerenge wie früher gebührenfrei durchfahren können und der Transport von Gas und Öl dort wieder auf das Niveau von vor dem Irankrieg kommt. Seit dem Krieg ist der Handelsverkehr in der Straße von Hormuz wegen der iranischen Angriffe auf Schiffe fast zum Erliegen gekommen. Die Weltmarktpreise für Öl und Gas sind rasant gestiegen. Der Iran hatte zuletzt für die Wiedereröffnung der Meerenge auch mehrere Forderungen gestellt, darunter die Aufhebung aller Sanktionen gegen das Land.
0: Wieder Waldbrände in Südeuropa, etwa im Süden von Frankreich. Dort haben die Einsatzkräfte die Flammen aber bereits unter Kontrolle. In Griechenland ist in der Nähe von Athen ein neues Feuer ausgebrochen. Ein Dorf wurde bereits evakuiert. Währenddessen rumort auf der italienischen Mittelmeerinsel Sizilien Europas aktivster Vulkan, der Ätna, gerade ordentlich. Landungen am Flughafen von Catania wurden für mehrere Stunden gestrichen. Aktuell gilt die Vulkanwarnstufe rot. Das bedeutet, ein größerer Ausbruch steht unmittelbar bevor oder hat bereits begonnen.
3: Für Luxemburg und die gesamte Großregion. In der Nacht ist es meist wolkenlos. Dabei gehen die Temperaturen zurück auf Werte zwischen 17 und 11 Grad. Am Tage wird es dann mit wenigen Wolken und viel Sonne wieder sehr sommerlich. Es wird auch wieder warm bis heiß mit Tageshöchstwerten zwischen 25 Grad im Ösling und der Eifel und maximal 31 Grad im Saarland. Und hier ist der RTL-Verkehrsreport auf der A1 Trier Richtung Köln-Koblenz. Zwischen Schweich und der Ausfahrt Föhren ist die rechte Spur wegen einer Baustelle gesperrt. Gesperrt ist auch die Ausfahrt Holz auf der A1 Saarbrücken Richtung Trier. A1 Saarbrücken Richtung Trier zwischen Illingen und Eppelborn ist in beiden Richtungen eine Dauerbaustelle. Hier ist jeweils die linke Spur gesperrt. Und A60 Lüttich Richtung Wittlich zwischen Rastplatz Steinebrück und Winterspelt ist die linke Spur ebenfalls wegen einer Baustelle gesperrt. Gute und auch sichere Fahrt.
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1: Ich bin Philipp Ringe und das sind die wichtigsten Meldungen des Tages. Neue heiße Spur nach den Drohnenvorfällen am Leipziger Flughafen. Wie die Bild berichtet, haben Ermittler auf der Sprengstoffdrohne eine DNA-Spur gesichert, die mit dem Brandanschlag auf das DHL-Logistikzentrum 2024 übereinstimmt. Die Drohne hatte ein ukrainisches Frachtflugzeug im Visier. Und dass die nicht explodiert ist, war wahrscheinlich pures Glück. Wer dahinter steckt, ist nicht klar. Die Ermittlungen laufen. Noch nie waren der Juni und Juli in Westeuropa so heiß wie in diesem Jahr. Neue Zahlen vom EU-Klimawandeldienst Copernicus zeigen jetzt, im Schnitt lag die Temperatur bei 21,6 Grad, etwa 3 Grad mehr als beim vorherigen Rekord vor 4 Jahren. Katrin Müller mit Einzelheiten.
2: Auch Rhein und Donau haben derzeit Wasserstände deutlich unter dem langjährigen Mittel. Laut EU-Klimawandeldienst sind die örtlich sogar außergewöhnlich niedrig. Viele Frachtschiffe müssen ihre Ladung reduzieren und es gibt Sorgen, dass sie die Flüsse bei anhaltender Trockenheit an einigen Stellen gar nicht mehr befahren können. Für zusätzliche Transportmöglichkeiten auf der Straße haben mehrere Bundesländer deshalb das Fahrverbot für bestimmte Lkw an Sonn- und Feiertagen vorübergehend aufgehoben. Die Hitze trifft auch die Weltmeere.
1: Beleidigungen, Bedrohungen und Angriffe auf Bahnmitarbeiter, sowas nimmt zu, sagt jetzt die Deutsche Bahn. Laut der DB Regio wurden allein im ersten Halbjahr fast 1000 Übergriffe gezählt. In den meisten Fällen wurden dabei Mitarbeiter bespuckt oder geschubst. Der Konzern hat aber schon reagiert und will für mehr Sicherheit sorgen. Ab Herbst werden Bodycams eingesetzt, die auch Ton mit aufzeichnen. Im Kampf gegen die organisierte Kriminalität soll der Zoll bald stärker durchgreifen dürfen. Aktuell liegt ein Gesetzentwurf von Finanzminister Klingbeil auf dem Tisch. Am Mittwoch soll das Bundeskabinett ihn abnicken. Der Plan? Luxuskarren, Uhren oder Schmuck sollen Zollbeamte vorläufig einziehen dürfen, wenn nicht klar ist, ob das auch alles völlig legal erworben wurde. Der Betroffene muss das dann nachweisen. Neuer Zündstoff rund um den Nahostkrieg zwischen Washington und Teheran. Denn der Iran will von jedem Schiff, das durch die Straße von Hormuz fährt, eine Durchfahrtsgebühr verlangen. Und entsprechende Pläne sollen wohl auch schon fertig sein. Cindy Richau mit Einzelheiten.
3: Die USA wiederum drängen darauf, dass Schiffe die Meerenge wie früher gebührenfrei durchfahren können und der Transport von Gas und Öl dort wieder auf das Niveau von vor dem Irankrieg kommt. Seit dem Krieg ist der Handelsverkehr in der Straße von Hormuz wegen der iranischen Angriffe auf Schiffe fast zum Erliegen gekommen. Die Weltmarktpreise für Öl und Gas sind rasant gestiegen. Der Iran hatte zuletzt für die Wiedereröffnung der Meerenge auch mehrere Forderungen gestellt, darunter die Aufhebung aller Sanktionen gegen das Land.
1: Wieder Waldbrände in Südeuropa, etwa im Süden von Frankreich. Dort haben die Einsatzkräfte die Flammen aber bereits unter Kontrolle. In Griechenland ist in der Nähe von Athen ein neues Feuer ausgebrochen. Ein Dorf wurde bereits evakuiert. Währenddessen rumort auf der italienischen Mittelmeerinsel Sizilien Europas aktivster Vulkan, der Ätna, gerade ordentlich. Landungen am Flughafen von Catania wurden für mehrere Stunden gestrichen. Aktuell gilt die Vulkanwarnstufe Rot. Das bedeutet, ein größerer Ausbruch steht unmittelbar bevor oder hat bereits begonnen.
4: Für Luxemburg und die gesamte Großregion. In der Nacht ist es meist wolkenlos. Dabei gehen die Temperaturen zurück auf Werte zwischen 17 und 11 Grad. Am Tage wird es dann mit wenigen Wolken und viel Sonne wieder sehr sommerlich. Es wird auch wieder warm bis heiß mit Tageshöchstwerten zwischen 25 Grad im Ösling und der Eifel und maximal 31 Grad im Saarland. Und hier ist der RTL-Verkehrsreport auf der A1 Trier Richtung Köln-Koblenz. Zwischen Schweich und der Ausfahrt Föhren ist die rechte Spur wegen einer Baustelle gesperrt. Gesperrt ist auch die Ausfahrt Holz auf der A1 Saarbrücken Richtung Trier. A1 Saarbrücken Richtung Trier zwischen Illingen und Eppelborn ist in beiden Richtungen eine Dauerbaustelle. Hier ist jeweils die linke Spur gesperrt. Und A60 Lüttich Richtung Wittlich zwischen Rastplatz Steinebrück und Winterspelt ist die linke Spur ebenfalls wegen einer Baustelle gesperrt. Gute und auch sichere Fahrt.
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1: Guten Morgen, George Michael mit Faith. Hier ist RTL Radio. 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Deutschland am Morgen mit Simon Kober. Es ist Dienstag, der 11. August. Heute ist übrigens Tag des Weizens. Und bevor sich jetzt jemand zu früh aufs Feierabendbier freut, mit Weizen ist hier ausdrücklich das Getreide gemeint. Genau genommen ist es ein Ehrentag für die Pflanzenarten der Süßgräser aus der Gattung Triticum. Ja, und je genauer ich mir das gerade anschaue, desto mehr finde ich, wir sollten uns doch aufs Weizen im 0,5 Liter Glas freuen. Was ist sonst los heute? In Aachen startet die Reit-WM. Ab 8.20 Uhr beginnt der Dressur-Grand Prix. Am Abend folgt dann die große Eröffnungsfeier. Und da fragt man sich als Leier hier auch irgendwie, ne? Müsste das nicht andersrum sein? Also erst die Eröffnungsfeier? Gut, die Veranstalter werden sich irgendwas dabei gedacht haben. Pferde- und Reitfans finden alle Infos auf aachen2026.com. Für euren Start in den Dienstagmorgen gibt's gleich Feel Good Music von Ed Sheeran und den Backstreet Boys. Guten Morgen.
2: Und hier ist der RTL-Verkehrsreport. Schönen guten Morgen. Auf der A8 Neunkirchen Richtung Saarlouis ist die Ausfahrt Saarwellingen gesperrt. Auf der A60 Lüttich Richtung Wittlich zwischen Rastplatz Steinebrücke und Winterspelt ist eine Baustelle auf der linken Spur. Dann geht es auf die B407 Perl Richtung Hermeskeil. Die Strecke zwischen der Ausfahrt A8 Perl-Borg und Borg ist in beiden Richtungen wegen eines defekten LKW gesperrt. Gute Fahrt.
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Guten Morgen, hier ist RTL Radio Feel Good Music von den 80ern bis heute, Deutschland am Morgen mit Simon Kober. Wenn ihr heute Abend an einem Ort mit wenig Licht vorbeikommt, bitte merken,

der kommenden Nacht erreichen ja die Sternschnuppen ihr Maximum. Mittwochabend wartet dann direkt noch eine partielle Sonnenfinsternis über Deutschland. Sternschnuppen heute Nacht, Sonnenfinsternis morgen, also diese Woche, braucht ihr für Unterhaltung eigentlich nur freie Sicht nach oben.

Guten Morgen, hier ist RTL Radio, Feel Good Music von den 80ern bis heute. Und dieser Dienstag nimmt ein bisschen Hitze raus. Ne? In Köln werden so 27 Grad erwartet, Mainz, Saarbrücken knappe 30. Klar, immer noch Sommer, aber wieder etwas mehr Wetter und etwas weniger Herausforderung.

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1: Ich bin Benjamin Herrmann. Schönen guten Morgen. Erstmal keine Streiks mehr bei der Lufthansa. Der Konzern und die Gewerkschaft Vereinigung Cockpit, die die Piloten vertritt, haben sich auf eine Schlichtung geeinigt. Diana Kramer.
2: Die gute Nachricht für Lufthansa-Passagiere ist, weitere Streiks wird es vorerst nicht geben. Bei den Gesprächen mit einem Mediator geht es vor allem um die Gehälter und die Altersversorgung der Piloten von Lufthansa, Lufthansa Cityline, Eurowings und der Frachttochter Lufthansa Cargo. Ein weiterer Streitpunkt ist, dass der Vorstand Flugzeuge und Crews in Unternehmen verlagern will, in denen schlechtere Tarifbedingungen gelten. Deshalb hatte die Gewerkschaft Vereinigung Cockpit ihre Mitglieder in diesem Jahr schon an 7 Tagen zum Streik aufgerufen.
1: Wegen des anhaltenden Niedrigwassers am Rhein und anderen Flüssen setzen jetzt auch Baden-Württemberg, Bayern und Mecklenburg-Vorpommern das Sonn- und Feiertagsfahrverbot für Lkw aus. Nordrhein-Westfalen, Niedersachsen, Rheinland-Pfalz und das Saarland haben das Fahrverbot schon letztes Wochenende gelockert. Der Logistikverband BGL warnt vor zu hohen Erwartungen. Es gebe zwar mehr Flexibilität, aber keine zusätzlichen Kapazitäten, denn es fehlen gleichzeitig auch mehr als 100.000 Lkw-Fahrer. Bundesverkehrsminister Steffen Bilger will deshalb morgen mit den Landesverkehrsministern über weitere Maßnahmen sprechen. 2x Bronze und 1x Silber für Deutschlands Athleten bei der Schwimm- und Leichtathletik-EM. Die 4x200 Meter Freistil-Staffel der Männer hat im Becken in Paris den 3. Platz und damit die 1. Medaille geholt. Die Frauenstaffel hat kurz vorher das Podium zwar verpasst, ist aber einen neuen deutschen Rekord geschwommen. Bei der Leichtathletik-EM in Birmingham hat Florian Brem über 5000 Meter Silber gewonnen. Olympiasiegerin Yemisi Mabri hat im Kugelstoßen außerdem Bronze geholt.
3: Für Luxemburg und die gesamte Großregion schönen guten Morgen. Heute ist es mit wenigen Wolken und viel Sonne wieder sehr sommerlich und es wird auch wieder warm bis heiß. Die Tageshöchstwerte liegen zwischen 25 Grad im Ösling und der Eifel und maximal 31 Grad im Saarland. Morgen am Mittwoch wird es wieder einen sonnigen, trockenen und heißen Tag geben, das bei Werten zwischen 27 und 34 Grad. Und hier ist der RTL-Verkehrsreport. Vorsicht auf der A1 Luxemburg Richtung Trier. Zwischen Mertert und Wasserbillig steht ein defektes Auto auf der rechten Spur. Auf der A60 Lüttich Richtung Wittlich zwischen Rastplatz Steinebrück und Winterspelt ist auf der linken Spur eine Baustelle. Dann geht es auf die B407 Perl Richtung Hermeskeil. Die Strecke zwischen der Ausfahrt A8 Perl-Borg und Borg ist in beiden Richtungen wegen eines defekten Lkw gesperrt. Gute und auch sichere Fahrt durch den Dienstagmorgen.
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6: 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August, kurz vor 7, Deutschland am Morgen. 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

0: Guten Morgen, hier ist RTL Radio Feel Good Music von den 80ern bis heute. Der 11. August. Heute feiert Jorge González Geburtstag.
1: No, ich sauge mir lieber Kleidung ohne Menschen an, als Menschen ohne Kleidung.
0: Aber Deutschlands am schwersten verständlicher Fernsehstar. Und von Jorge geht's gleich zu Heidi Klum. Da gibt's tolle News für Fans. Hört ihr gleich zum Start in den Morgen. Feel Good Music von Alex Warren. Und jetzt aus den 80ern. Sydney Youngblood auf RTL Radio.

0: 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Guten Morgen am Dienstagmorgen mit Feel Good Music aus den 90ern von OMC, How Bizarre. Hier ist RTL Radio, Feel Good Music von den 80ern bis heute, Deutschland am Morgen mit Simon Kober. Und es ist die Schlagzeile aus der Entertainment-Welt, Heidi Klum wechselt zu RTL. In gut 5 Wochen gibt's das Heidi-Fest am 17. September mit Heidi Klum und vielen Promis im Münchner Hofbräuhaus.
1: Ich wollte ja auch wirklich meinen Freunden aus Amerika so ein bisschen auf Deutschland zeigen und was wir so alles drauf haben hier in Deutschland.
2: Möglichst viel trinken, möglichst viel essen und möglichst viel tanzen.
0: Und kennt ihr das auch noch, dass man früher bei Oma und Opa im Fernsehen einfach alles angeschaut hat, was die sich angeschaut haben und dass es dadurch so eine Art frühkindliche Prägung gab? So war es auch bei Heidi Klum.
3: Ich habe früher mit meiner Oma so Musikantenstadel immer mir angeguckt. Meine Eltern waren meistens immer irgendwie unterwegs und war oft bei meiner Oma Leni gewesen, war eng mit meiner Oma und habe dann immer so diese ganzen Musiksendungen mir angeguckt und das Ganze auch so lieben gelernt. Ne? Deswegen kann ich die Tänze auch alle und die ganzen alten Songs alle und so weiter.
0: Das wird auf jeden Fall ein Riesenspektakel am 17. September. Alle Infos zum Heidi-Fest jetzt schon auf rtl.de. Hier geht's in den Dienstagmorgen mit Feel Good Music. Gleich Katy Perry und Fleetwood Mac.
4: Und hier ist der RTL-Verkehrsreport. Guten Morgen. Vorsicht auf der A1 Luxemburg Richtung Trier. Zwischen Mertert und Wasserbillig steht ein defektes Auto auf der rechten Spur. Vorsicht auf der A8 Saarlouis Richtung Luxemburg. Im Tunnel Pellinger Berg steht ein defekter LKW auf der rechten Spur. A620 Saarlouis Richtung Saarbrücken. Zwischen Völklingen und Gersweiler 5 Kilometer Stau an einer Dauerbaustelle. Und alle Infos gibt es aktuell auch auf rtlradio.de. Gute Fahrt.
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heute Morgen. Hier ist RTL Radio. Feel Good Music von den 80ern bis heute. Deutschland am Morgen mit Simon Kuba. Es gibt gute Nachrichten in den deutschen Hochsommer hinein. Bei der Lufthansa wird es erstmal keine neuen Streiks geben. Das heißt Beruhigung an deutschen Flughäfen zum Ferienfinale. Alle Top-Themen des Morgens gibt's gleich in RTL Aktuell in wenigen Minuten. Davor Holly Humberstone. Feel Good Music von heute. Hier ist To Love Somebody. Guten Morgen.

0: Ich bin Benjamin Herrmann. Schönen guten Morgen. Passagiere der Lufthansa müssen erstmal keine weiteren Streiks befürchten. Die Gewerkschaft Vereinigung Cockpit hat sich mit dem Konzern auf ein Schlichtungsverfahren geeinigt. Das betrifft die Piloten. Diana Kramer.
1: Die gute Nachricht für Lufthansa-Passagiere ist, weitere Streiks wird es vorerst nicht geben. Bei den Gesprächen mit einem Mediator geht es vor allem um die Gehälter und die Altersversorgung der Piloten von Lufthansa, Lufthansa Cityline, Eurowings und der Frachttochter Lufthansa Cargo. Ein weiterer Streitpunkt ist, dass der Vorstand Flugzeuge und Crews in Unternehmen verlagern will, in denen schlechtere Tarifbedingungen gelten. Deshalb hatte die Gewerkschaft Vereinigung Cockpit ihre Mitglieder in diesem Jahr schon an 7 Tagen zum Streik aufgerufen.
0: Weltrekordversuch für den guten Zweck. Seit 6 Uhr schwimmt Extremschwimmerin Nathalie Pohl von Frankfurt aus gut 200 Kilometer nach Köln. Über den Main und den Rhein will sie innerhalb von 4 Tagen ans Ziel kommen. Geschwommen wird immer von Sonnenaufgang bis Sonnenuntergang. Begleitet wird sie dabei von einem Sicherheitsboot. Erster Zwischenstopp soll morgen Bingen und am Donnerstag Koblenz sein. Mit der Aktion sammelt sie außerdem gemeinsam mit dem Hilfsverein der Deutschen Vermögensberatung Spenden für die Schwimmausbildung von Kindern. Fast 30 Jahre nach dem Mord an Rapper Tupac Shakur hat in Las Vegas der Prozess gegen den mutmaßlichen Drahtzieher begonnen. Dem 63-jährigen Angeklagten droht im Fall einer Verurteilung lebenslange Haft. Das Verfahren soll ca. 1 Monat dauern. Tupac war im September 1996 in Las Vegas angeschossen worden und 6 Tage später im Krankenhaus gestorben. Er zählte zu den erfolgreichsten Rap-Künstlern der 1990er Jahre.
2: Für Luxemburg und die gesamte Großregion schönen guten Morgen. Heute ist es mit wenigen Wolken und viel Sonne wieder sehr sommerlich und es wird auch wieder warm bis heiß. Die Tageshöchstwerte liegen zwischen 25 Grad im Ösling und der Eifel und maximal 31 Grad im Saarland. Morgen am Mittwoch wird es wieder einen sonnigen, trockenen und heißen Tag geben, das bei Werten zwischen 27 und 34 Grad. Hier ist der RTL-Verkehrsreport. Vorsicht der 1, Luxemburg Richtung Trier. Zwischen Mertert und Wasserbillig steht ein defektes Auto auf der rechten Spur. Vorsicht auf der R6, Kaiserslautern Richtung Saarbrücken. In der Einfahrt Saarbrücken goldene Bremm. Hier sind Wildschweine auf der Fahrbahn. Vorsicht der 8, Saarlouis Richtung Luxemburg. Im Tunnel Pellinger Berg steht ein defekter LKW auf der rechten Spur. A620, Saarlouis Richtung Saarbrücken, zwischen Völklingen und Gersweiler, 5 Kilometer Stau an einer Dauerbaustelle. Und alle Infos gibt es aktuell auch auf rtlradio.de. Gute und sichere Fahrt durch den Dienstag.
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5: 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August, kurz vor 8, Deutschland am Morgen. Ich bin Simon Kober. 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

Runaway, What is Love aus den frühen 90ern. Guten Morgen, hier ist RTL Radio. Feel Good Music von den 80ern bis heute. Und egal, wie oder wo ihr heute früh unterwegs seid, Natalie Pohl ist die Frau, an der wir uns heute Morgen messen müssen. Frankfurt nach Köln und das durch den Rhein, das hört ihr gleich. Davor was zum Wachwerden, hier ist Daddy Yankee auf RTL Radio. Runaway!

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0: Guten Morgen mit Paul Young aus den 80ern, Come Back and Stay. Hier ist RTL Radio. Viel Good Music von den 80ern bis heute. Deutschland am Morgen mit Simon Kuba. Und egal, wo ihr gerade steckt oder wo ihr heute Morgen unterwegs seid, im Auto, im Zug, im Büro oder auch schon zum dritten Mal auf der Suche nach einem Parkplatz, jetzt kommt Natalie Pohl und die eigene Strecke wird plötzlich ganz chillig. Weil Natalie ist heute Morgen in Frankfurt ins Wasser gestiegen, ihr Ziel ist Köln. Und die will die Strecke schwimmen, rund 200 Kilometer, durch Main und Rhein, verteilt auf 4 Tage. Und das Ganze ist nicht einfach nur eine neue Extreme Challenge für ein Rekordbuch. Natalie Pohl will damit auf ein ziemlich ernstes Thema aufmerksam machen. Viele Kinder können nämlich nicht sicher schwimmen. Und jetzt will sie über Spenden und Aktionen so entlang der Strecke Geld sammeln für Schwimmprojekte und Schwimmausbildung. Richtig gute Sache. Eine zusätzliche Schwierigkeit gerade ist natürlich das Niedrigwasser im Rhein, weil weniger Strömung bedeutet auch für einen Schwimmer einfach weniger Unterstützung vom Fluss. Aber boah, die hat schon vorm Start ziemlich entspannt gesagt, das ist genug Wasser, das wird schon. Also, wenn ihr heute Morgen irgendwo 5 Minuten festhängt, denkt dran, Natalie Pohl hat noch so ungefähr 200 Kilometer vor sich im Main und im Rhein. Hier geht's mit Feel Good Music in den Dienstag gleich von Leonie und U2.
1: Hier ist der RTL-Verkehrsreport. Vorsicht der 8. Louis Richtung Luxemburg. Im Tunnel Pellinger Berg steht ein defekter LKW auf der rechten Spur. A6 Kaiserslautern Richtung Saarbrücken. In Höhe St. Ingbert West steht ein defektes Fahrzeug im Baustellenbereich. 7 Kilometer Stau. A7 Luxemburg-Stadt Richtung Ettelbrück. Zwischen Merscherberg und Colmar ist die linke Spur wegen Bauarbeiten gesperrt. Und A620 Saarlouis Richtung Saarbrücken. Zwischen Völklingen und Gersweiler 5 Kilometer Stau an einer Dauerbaustelle.
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Morgen mit den Hansons. Bob, hier ist RTL Radio. Feel Good Music von den 80ern bis heute. Kann man Getränke im Auto vernünftig kalt halten? Das wird heute Abend geklärt. Bei Hot oder Schrott wird unter anderem ein Getränkekühler fürs Auto getestet. Also genau die Art von Produkt, die auf einer langen Autofahrt entweder genial ist oder dann doch nach 20 Minuten irgendwo im Kofferraum landet. Mehr zum Test des Getränkekühlers gibt's heute bei Vox und natürlich auf RTL+.

Guten Morgen, hier ist RTL Radio. Feel Good kann man jetzt einschalten. Und für einen wunderhübschen Morgen braucht es wunderbare Musik. Beautiful Day. Hier sind U2 auf RTL Radio. The heart is

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Was für ein Duett. Brian Adams zusammen mit Melanie C. When You're Gone. Guten Morgen, hier ist RTL Radio. Feel Good Music von den 80ern bis heute. Kennt ihr schon Vertical Dramas, der neueste Serienhype fürs Handy? Hört ihr gleich davor Feel Good Music von Diana Ross und passend für den Sommer jetzt Enrique Iglesias.

0: Guten Morgen mit Feel Good Music von Diana Ross. Hier ist RTL Radio. Feel Good Music von den 80ern bis heute. Deutschland am Morgen mit Simon Kober. Also wenn euch eine normale Serie inzwischen schon zu viel Verpflichtung ist, dann hat das Internet eine Lösung. Vertical Dramas. Das sind Serien extra fürs Handy, ne? Oft nur 60 bis 90 Sekunden pro Folge. Und in diesen 90 Sekunden passiert, glaube ich, ungefähr alles. Ne? Liebe, Betrug, Milliardärgeheimnis, eine überraschende Zwillingsschwester. Alles, was man so braucht. Und vor allem gedreht in Hochkant fürs Handy. Unser Fachmann für Filme, Serien und eigentlich alles, was flimmert, ist bei mir. Guten Morgen, Manuel.
1: Schönen guten Morgen.
0: Erzähl doch bitte mal, Vertical Dramas. Was ist das, woher kommt das und warum ploppt das plötzlich so auf?
1: Ja, das Prinzip kommt aus Asien und ist so über TikTok-artige Apps groß geworden. Aha. Inzwischen beschäftigt sich auch die klassische Film- und Streaming-Branche damit. Der Witz an der Sache ist, die Geschichten sind nicht unbedingt subtiler geworden, nur schneller. Früher brauchte eine Telenovela so 200 Folgen für den großen Kuss. Heute reicht halt offenbar eine Ampelphase. Es sind ganz kurze Videos, 60 bis 90 Sekunden.
0: Aber halt mit allem drin, ne?
1: Alles.
0: Und einen ganz krassen Cliffhanger, sodass man sofort die nächste schauen will.
1: Absolut.
0: Deine Meinung als Filmfan zu diesen Vertical Dramas?
1: Boah, nicht. Nein, wirklich. Also ich mag meine Filme im breiten Format. Ich kann mir nicht vorstellen, dass das auch mal Salon im Kino findet, dass wir da hochkant irgendwelche Filme gucken werden. Und ich brauch's auch nicht am Handy.
0: Ja, Vertical Drama, der neue Hype. So ein bisschen Fernsehen für Menschen, die ansonsten beim Vorspann schon weiter swipen würden, oder?
1: Sehr das trifft.
0: Gleich Feel Good Music für einen entspannten Dienstag. Fine Young Cannibals um Kamerad.
2: Und hier ist der RTL-Verkehrsreport. Vorsicht A4, Esch Richtung Hollerich. In Höhe Esch-Lankel steht ein defektes Fahrzeug. Die Ausfahrt ist teilweise blockiert. A8, hier vorsichtig fahren. Saarlouis Richtung Luxemburg. Im Tunnel Pellinger Berg steht ein defekter LKW auf der rechten Spur. Auf der A13 Petonsch Richtung Schengen. Vorsicht am Tunnel Elorange. Hier steht ein defektes Auto auf dem Standstreifen. Auf der A6 Kaiserslautern Richtung Saarbrücken. In Höhe St. Ingbert West steht ein defektes Fahrzeug. 7 Kilometer Stau.
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guten Morgen. Hier ist RTL Radio Feel Good Music von den 80ern bis heute. Deutschland am Morgen mit Simon Cooper. Wenn ihr heute Abend an einem Ort mit wenig Licht vorbeikommt, bitte merken, in der kommenden Nacht erreichen ja die Sternschnuppen ihr Maximum. Mittwochabend wartet dann direkt noch eine partielle Sonnenfinsternis über Deutschland. Sternschnuppen heute Nacht, Sonnenfinsternis morgen. Also diese Woche braucht ihr für Unterhaltung eigentlich nur freie Sicht nach oben.

Guten Morgen, hier ist RTL Radio. 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Gute Nachrichten in den deutschen Hochsommer. Bei der Lufthansa wird es erstmal keine neuen Streiks geben. Das beruhigt jetzt viele zum Ferienfinale. Die Top-Themen des Morgens gleich wieder im RTL Aktuell.

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2: Ich bin Benjamin Herrmann. Schönen guten Morgen. Die nächsten Bundesländer wollen das Sonn- und Feiertagsfahrverbot für Lkw aufheben. Wegen des Niedrigwassers am Rhein und anderen Flüssen planen das jetzt auch Baden-Württemberg, Bayern und Mecklenburg-Vorpommern. Was in der aktuellen Lage noch helfen kann, darüber will Verkehrsminister Steffen Bilger morgen nochmal mit seinen Länderkollegen sprechen. Tine Klimach.
3: Es hatten schon einige andere Bundesländer das Lkw-Fahrverbot am vergangenen Wochenende vorübergehend gelockert. Ob das was bringt? Für eine erste Bilanz ist es noch zu früh, sagen die Verantwortlichen. Nach Einschätzung des Logistikverbands BGL wird es nicht viel bringen. Es fehlen seit Jahren 100.000 Fahrer in Deutschland. Der Rest muss auch seine Ruhezeiten einhalten. Und der Bundesverband der deutschen Binnenschifffahrt rechnet damit, dass bei weiter sinkenden Wasserständen keine durchgehende Schifffahrt mehr auf dem Rhein stattfindet. Aber Verkehrsminister Bilger beschwichtigt. Bisher läuft alles noch, sagte er.
2: Gedenkstätten zur Aufarbeitung des Nationalsozialismus sollen im nächsten Jahr mehr gefördert werden. Sie bekommen dafür 10 Millionen Euro extra, wie Kulturstaatsminister Wolfram Weimer plant. Die eine Hälfte soll in neue Projekte fließen, die andere Hälfte hilft den schon existierenden Gedenkstätten bei Personal- und Sicherheitskosten. Voraussetzung für das extra Geld ist noch, dass der Bundestag Weimars Haushaltsentwurf in den Verhandlungen genauso beschließt. Fast 30 Jahre nach dem Mord an Rapper Tupac Shakur hat in Las Vegas der Prozess gegen den mutmaßlichen Drahtzieher begonnen. Dem 63-jährigen Angeklagten droht im Fall einer Verurteilung lebenslange Haft. Das Verfahren soll ca. einen Monat dauern. Tupac war im September 1996 in Las Vegas angeschossen worden und 6 Tage später im Krankenhaus gestorben. Er zählte zu den erfolgreichsten Rap-Künstlern der 1990er Jahre.
4: Für Luxemburg und die gesamte Großregion. Und es ist mit wenigen Wolken und viel Sonne wieder sehr sommerlich. Und es wird auch wieder warm bis heiß. Die Tageshöchstwerte liegen zwischen 25 Grad im Ösling und der Eifel und bis maximal 31 Grad im Saarland. Morgen am Mittwoch wird es wieder einen sonnigen, trockenen und heißen Tag geben. Die Höchstwerte liegen morgen zwischen 27 und maximal 34 Grad. Hier ist der RTL-Verkehrsreport. Vorsicht der 1, Luxemburg Richtung Trier. In Höhe Sandweiler stehen 2 defekte Fahrzeuge auf dem Standstreifen. Vorsicht der 13, Pétange Richtung Schengen. Am Tunnel Eleron steht ein defektes Auto ebenfalls auf dem Standstreifen. A6, Kaiserslautern Richtung Saarbrücken. In Höhe von St. Ingbert West steht ein defektes Fahrzeug. 7 Kilometer Stau. Und A620, Saarlouis Richtung Saarbrücken. Zwischen Völklingen und Gersweiler 5 Kilometer Stau an einer Dauerbaustelle. Gute und auch sichere Fahrt euch den Dienstagvormittag.
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0: Hier ist der RTL-Verkehrsreport. Vorsicht der 1, Luxemburg Richtung Trier. In Höhe Sandweiler stehen zwei defekte Fahrzeuge auf dem Standstreifen. Vorsicht der 4, Esch Richtung Hollerich. In Höhe von Leudelange Süd steht ein defektes Auto. Vorsicht der 6, Kaiserslautern Richtung Saarbrücken. Zwischen Kreuzneunkirchen und Rohrbach steht ein defekter LKW. A6, Kaiserslautern Richtung Saarbrücken. In Höhe von St. Ingbert West steht ein defektes Fahrzeug. 7 Kilometer Stau. Gute und auch sichere Fahrt. Und hier sind die Veranstaltungstipps für Luxemburg und die gesamte Großregion. Nach einem tollen Sommer im vergangenen Jahr voller magischer Konzerte, über 100.000 verkauften Tickets und inspirierenden Momenten ist Samu Haber in diesem Sommer und Herbst wieder auf großer Tour durch die Hallen Europas. Mit neuer Musik im Gepäck, voller Energie und Vorfreude dürfen sich die Fans auf emotionale Abende zwischen bekannten Hits und frischen Songs des ehemaligen Sunrise Avenue Frontmanns freuen. Samu Haber kommt am 15. Oktober in die Rockhall nach Esch. Los geht es um 20 Uhr und Tickets bekommst du ab 66 Euro. 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Komm auf rtlradio.de vorbei. Wir drücken die Daumen. Vanessa Mai gehört zu den bekanntesten Künstlerinnen der modernen Schlagerszene.
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0: Durch ihre offene und authentische Art hat sie sich eine große Fangemeinde aufgebaut. Sie kommt am 5. September in die neue Gebläsehalle nach Neunkirchen. Los geht es um 20 Uhr und Tickets gibt's ab 56 Euro. Die Band Bonfire ist auch nach über 50 Jahren aktiv. Gitarrist Hans Ziller ist das einzige verbliebene Gründungsmitglied.

0: heute begeistern Bandgründer und Gitarrist Hans Ziller und seine erstklassig besetzte Band ihre Fans regelmäßig mit neuen Veröffentlichungen und tollen Shows. Sie kommen am 21. August nach Bitburg in die Stadthalle. Los geht es um 20 Uhr und Karten gibt's ab 32 Euro. Und wenn du auch noch einen Veranstaltungstipp für Luxemburg oder die gesamte Großregion hast, schick eine Mail über rtlradio.de.
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1: Ich bin Benjamin Herrmann. Schönen guten Tag. Wegen des anhaltenden Niedrigwassers am Rhein und in anderen Flüssen sollen mehr Transporte auf die Straße. Mit Baden-Württemberg, Bayern und Mecklenburg-Vorpommern haben weitere Bundesländer angekündigt, das Sonn- und Feiertagsfahrverbot für Lkw vorübergehend auszusetzen. Der Logistikverband BGL bezweifelt aber, dass das den Schiffsgüterverkehr wirklich entlasten kann. Diana Kramer.
2: Das Problem ist, dass es einfach zu wenig Lkw-Fahrer gibt. Schon seit Jahren fehlen mehr als 100.000 Fahrer in Deutschland. Die Lockerungen können das grundsätzliche Kapazitätsproblem im Güterverkehr auf der Straße daher kaum lösen, heißt es vom Bundesverband. Und auch wenn das Fahrverbot gelockert wird, die gesetzlichen Lenk-, Pausen- und Ruhezeiten der vorhandenen Fahrer müssten eingehalten werden. Über weitere Wege aus der Niedrigwasserkrise will Bundesverkehrsminister Steffen Bilger morgen mit den Ressortchefs der Länder beraten.
1: Immer mehr Menschen fahren E-Auto. Das zeigt eine Auswertung der Hug Coburg. Im zweiten Quartal des Jahres ist jeder achte Kunde, der sein Auto gewechselt hat, von einem Verbrenner auf einen Stromer umgestiegen. Und auch der E-Auto-Gebrauchtwagenmarkt boomt mittlerweile. Hug-Vorstand Jörg Rheinländer sieht vor allem die gestiegenen Spritpreise als treibenden Faktor und fordert, dass auch der Kauf eines gebrauchten E-Autos vom Staat gefördert werden sollte. Fast 30 Jahre nach dem Mord an Rapper Tupac Shakur hat in Las Vegas der Prozess gegen den mutmaßlichen Drahtzieher begonnen. Den 63-jährigen Angeklagten droht im Fall einer Verurteilung lebenslange Haft. Das Verfahren soll circa einen Monat dauern. Tupac war im September 1996 in Las Vegas angeschossen worden und 6 Tage später im Krankenhaus gestorben. Er zählte zu den erfolgreichsten Rap-Künstlern der 1990er Jahre.
3: Für Luxemburg und die gesamte Großregion. Und es ist mit wenigen Wolken und viel Sonne wieder sehr sommerlich. Und es wird auch wieder warm bis heiß. Die Tageshöchstwerte liegen zwischen 25 Grad im Uelzen und der Eifel und bis maximal 31 Grad im Saarland. Morgen am Mittwoch wird es wieder einen sonnigen, trockenen und heißen Tag geben. Die Höchstwerte liegen morgen zwischen 27 und maximal 34 Grad. Hier ist der RTL-Verkehrsreport. Vorsicht A4, Esch Richtung Hollerich. In Höhe von Leudelange Süd steht ein defektes Auto. Vorsicht A8, Saarlouis Richtung Neunkirchen zwischen Dreieck Friedrichsthal. In der Überleitung zur A623 Richtung Saarbrücken liegen Metallteile auf der Fahrbahn. 6 Kilometer Stau auf der A6 Kaiserslautern Richtung Saarbrücken zwischen Kreuz Neunkirchen und Rohrbach wegen eines defekten Lkw. Und A7 Luxemburgstadt Richtung Ettelbrück zwischen Merscherberg und Kolmerberg ist die linke Spur in beiden Richtungen wegen einer Baustelle gesperrt. Gute und auch sichere Fahrt.
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0: Ihr hört RTL Radio, hier ist Angela Fingererben von Punkt 12 und ich freue mich, wenn ihr um 12 wieder RTL einschaltet, denn wir haben heute, Frauen aufgepasst, Toiletten für unterwegs. Das ist ja echt ein Riesenproblem, da stehst du im Stau, bist mit dem Auto unterwegs und kannst nicht aufs Klo gehen, aber die Blase, die drückt. Und wir haben jetzt ein paar so Toiletten für unterwegs ausprobiert, da gibt es nämlich wirklich tolle Sachen, was die können, erfahrt ihr bei uns in der Sendung. Außerdem haben wir unseren Dr. Specht auch hier. Wir sprechen über Epilepsie. Das ist eine Krankheit, die von jetzt auf gleich kommen kann. Wie das passieren kann und was man dagegen tun kann, bei uns in der Sendung. Und wir reisen mit euch nach Saint-Tropez. Megastars Naomi Campbell, Leonardo DiCaprio und wer nicht noch alles, machen da gerne Urlaub. Und wir fragen uns, kann sich das denn wirklich jeder leisten in diesem kleinen Dorf an der Côte d'Azur? Wir haben es mal gecheckt und dann freue ich mich, wenn ihr einschaltet. Bis dann.
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2: Für Luxemburg und die gesamte Großregion einen schönen guten Tag. Rheinland-Pfalz und das Saarland setzen wegen des anhaltenden Niedrigwassers am Rhein das Sonn- und Feiertagsverbot für bestimmte Lkw-Transporte vorübergehend außer Kraft. Damit könnten Güter, die aufgrund der niedrigen Pegelstände derzeit nicht oder nur eingeschränkt über die Wasserstraße transportiert werden, leichter auf der Straße befördert werden, teilten das Verkehrsministerium in Mainz und das Mobilitätsministerium in Saarbrücken zur Begründung laut dpa mit. Die Ausnahmeregelung galt bereits am vergangenen Wochenende. 40 Jahre Frauen bei der Polizei. Am 1. August 1986 wurden die ersten Polizistinnen im regulären Vollzugsdienst der saarländischen Polizei eingestellt. Eine der ersten war Angela Schmitz und der Start verlief nicht ganz einfach, wie sie im SR-Interview berichtet.
3: Viele damaligen Kollegen waren zuerst mal auf Abstand. Ja, sie haben die weibliche Polizeibeamtin so nicht gesehen. Es gab auch wirklich Gespräche oder man wurde auch gesagt, bleib daheim, ja, werd lieber Mutter und kümmere dich um den Haushalt. Also das war schon teilweise auch bösartig.
2: Das 40-jährige Jubiläum im Jahr 2026 markiert einen historischen Meilenstein für die Gleichberechtigung, Vielfalt und den Wandel hin zur Normalität von Frauen in allen polizeilichen Einsatz- und Führungsbereichen. Ab sofort können Kurzfilme, Drehbuchideen und Musikvideos für das 10. Bundesfestival Junger Film eingereicht werden. Die Jubiläumsausgabe findet vom 9. bis 13. Juni 2027 im saarländischen St. Ingbert statt, so der SR. Nach Angaben der Organisationsleitung können unter anderem auch Horror-, Trash- und Genrefilme eingereicht werden. Die Filme dürfen demnach nicht länger als 30 Minuten sein. Mehr Informationen unter www.jungerfilm.de. 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
4: Und hier ist der RTL-Verkehrsreport. A6 Kaiserslautern Richtung Saarbrücken. Zwischen Kreuz Neunkirchen und Rohbach steht ein defekter LKW auf der rechten Spur. Hier 6 Kilometer Stau. A7 Luxemburgstadt Richtung Ettelbrück. Zwischen Merscherberg und Kolmerberg ist die linke Spur in beiden Richtungen wegen einer Baustelle gesperrt. Dann geht's auf die A620 Saar-Louis Richtung Saarbrücken zwischen Völklingen und Gersweiler 5 Kilometer Stau an einer Dauerbaustelle. Gute Fahrt.
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1: Ich bin Benjamin Herrmann. Schönen guten Morgen. Urlaub in Deutschland wird immer beliebter. Das Statistische Bundesamt meldet neue Rekordzahlen. Im ersten Halbjahr 2026 haben fast 224 Millionen Gäste in Hotels, Gasthöfen und Pensionen übernachtet. So viele wie noch nie in einem Halbjahr. Rund 187 Millionen Übernachtungen kamen von Gästen aus Deutschland selbst. Mehr als 36 Millionen aus dem Ausland. Trotz des Booms machen der Branche weiterhin steigende Kosten, Personalmangel und ein wachsender Investitionsstau zu schaffen. Wegen des anhaltenden Niedrigwassers am Rhein und in anderen Flüssen sollen mehr Transporte auf die Straße. Mit Baden-Württemberg, Bayern und Mecklenburg-Vorpommern haben weitere Bundesländer angekündigt, das Sonn- und Feiertagsfahrverbot für Lkw vorübergehend auszusetzen. Der Logistikverband BGL bezweifelt aber, dass das den Schiffsgüterverkehr wirklich entlasten kann. Diana Kramer.
2: Das Problem ist, dass es einfach zu wenig Lkw-Fahrer gibt. Schon seit Jahren fehlen mehr als 100.000 Fahrer in Deutschland. Die Lockerungen können das grundsätzliche Kapazitätsproblem im Güterverkehr auf der Straße daher kaum lösen, heißt es vom Bundesverband. Und auch wenn das Fahrverbot gelockert wird, die gesetzlichen Lenk-, Pausen- und Ruhezeiten der vorhandenen Fahrer müssten eingehalten werden. Über weitere Wege aus der Niedrigwasserkrise will Bundesverkehrsminister Steffen Bilger morgen mit den Ressortchefs der Länder beraten.
1: Schweres Erdbeben in Kolumbien. Bei der Stärke von 7,4 sind selbst erdbebensichere Gebäude eingestürzt. Nach aktuellem Stand sind mehr als 120 Menschen bisher ums Leben gekommen. Der Mittelpunkt des Bebens war im Westen Kolumbiens, nahe der Hauptstadt Bogota. Doch auch im Nachbarland Venezuela war die Erschütterung noch zu spüren. Aus mehreren Regionen werden eingestürzte Häuser und Verletzte gemeldet. Die Hilfe untereinander ist riesig, wie auf Videos zu sehen ist. Kolumbien hat mittlerweile außerdem den landesweiten Notstand ausgerufen.
3: Für Luxemburg und die gesamte Großregion. Und es ist mit wenigen Wolken und viel Sonne wieder sehr sommerlich. Und es wird auch wieder warm bis heiß. Die Tageshöchstwerte liegen zwischen 25 Grad im Uessling und der Eifel und bis maximal 31 Grad im Saarland. Morgen am Mittwoch wird es wieder einen sonnigen, trockenen und heißen Tag geben. Die Höchstwerte liegen morgen zwischen 27 und maximal 34 Grad. Und hier ist der RTL-Verkehrsreport A6 Kaiserslautern Richtung Saarbrücken. Zwischen Kreuz Neunkirchen und Rohrbach steht ein defekter LKW auf der rechten Spur. 3 Kilometer Stau. A7 Luxemburg-Stadt Richtung Ettelbrück. Zwischen Märcherberg und Kolmerberg ist die linke Spur in beiden Richtungen wegen einer Baustelle gesperrt. Dann geht's auf die A620 Saarlouis Richtung Saarbrücken. Zwischen Völklingen und Gersweiler 5 Kilometer Stau an einer Dauerbaustelle. Und alle Infos gibt es aktuell auch auf rtlradio.de. Gute und auch sichere Fahrt.
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0: Hier der RTL-Verkehrsreport auf der A6 Kaiserslautern Richtung Metzerbrücken. Hier staut es sich 3 Kilometer zwischen Kreuz in Neunkirchen und Rohrbach wegen eines defekten LKW auf der rechten Fahrbahn. Dann geht's auf die B51 Saarlouis zwischen Saarlouis-Frau-Lautern und Gustav-Heinemann-Brücke. Hier liegen Gegenstände auf der Fahrbahn. Und alle Infos, die gibt es aktuell auch auf rtlradio.de. Gute und auch sichere Fahrt.
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0: Ich bin Philipp Ringel. Guten Tag. An der Ostsee oder in den Bergen. Urlaub in Deutschland wird immer beliebter. Das Statistische Bundesamt hat sich das mal angeschaut. Demnach haben im ersten Halbjahr Hotels und Gasthöfe etwa so viele Übernachtungen wie noch nie gezählt. Von Januar bis Juni waren es mehr als 220 Millionen. Der größte Teil davon sind Gäste aus dem Inland, der Rest, fast 40 Millionen, kommt aus dem Ausland. Auf Sizilien sitzen gerade tausende Touris fest. Der Grund? Seit Tagen rumort Europas aktivster Vulkan, der Ätna, ziemlich kräftig. Stößt immer wieder Asche, Gesteinsbrocken und Lava aus. Deshalb können deutlich weniger Flugzeuge starten und landen als sonst. Am Flughafen Catania wurden quasi alle Ankünfte bis heute Abend erstmal gestrichen. Großer Run auf Sonnenfinsternisbrillen gerade. Die ist ja morgen in Deutschland zu sehen. Der Mond schiebt sich dann teilweise vor die Sonne. Und in vielen Geschäften sind solche Brillen bereits ausverkauft. Wo man aber noch an welche kommt, weiß Thomas Bremser.
1: Wer noch online bestellt, sollte unbedingt auf eine Express-Sendung achten, damit sie morgen noch ankommt. Der Verband der Augenärzte warnt heute noch mal eindringlich davor, das Naturschauspiel ungeschützt zu betrachten oder mit ungeeigneten Hilfsmitteln wie normalen Sonnenbrillen. Denn das Sonnenlicht ist trotz der Verdunklung noch stark genug, die Netzhaut dauerhaft zu schädigen.
2: Für Luxemburg und die gesamte Großregion. Heute Mittag scheint die Sonne bis zum Abend durchgehend. Dazu ist kaum eine Wolke am Himmel zu sehen. Es bleibt weiterhin sehr heiß und trocken mit Höchstwerten von 26 Grad in der Eifel und im Uessling und bis zu 32 Grad an Saar und Mosel. Und auch morgen gibt es Sonnenschein von früh bis spät, kaum eine Wolke, kein Regen, dafür wieder hohe Temperaturen von 28 bis 34 Grad. Hier der RTL-Verkehrsreport. Auf der A1 Köln-Koblenz Richtung Trier zwischen Wittlich-Mitte und Schweich ist wegen Grünpflege eine Spur gesperrt. Dann geht's auf die A6, 3 Kilometer Stau, Kaiserslautern Richtung Metzerbrücken zwischen Kreuz Neunkirchen und Rohrbach. Hier stehen defekte LKW auf der rechten Fahrspur. Dann geht's auf die A7, Luxemburg-Stadt Richtung Ettelbrück zwischen Merscherberg und Kolmerberg ist die linke Spur in beiden Richtungen wegen einer Baustelle gesperrt. Allen unterwegs, egal wo es hingeht, gute und sichere Fahrt.
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0: Hier der RTL-Verkehrsreport. Auf der A1 Köln-Koblenz Richtung Trier zwischen der Einfahrt Schweich und dem Dreieck Moseltal wird die Fahrbahn erneuert. Hier ist die Richtungsfahrbahn gesperrt. Dann geht's auf die A7 Luxemburg-Stadt Richtung Ettelbrück. Zwischen Merscherberg und Kolmerberg ist die linke Spur in beiden Richtungen gesperrt. Und auf der A620 Saarbrücken Richtung Saarlouis zwischen Mahlstatter Brücke und Völklingen 2 Kilometer Stau. Allen unterwegs gute Fahrt.
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1: Ich bin Philipp Ringe, guten Tag. Kaum Starts und Landungen auf Sizilien, denn dort macht gerade Europas aktivster Vulkan, der Ätna, große Probleme, spuckt seit Tagen Gesteinsbrocken, Asche und Lava. Auf dem größten Flughafen der Insel in Catania geht deshalb so gut wie gar nichts mehr. Aus Italien berichtet Christoph Sator.
2: Inzwischen mussten mehr als 200 Flüge umgeleitet oder ganz gestrichen werden. Auch viele Deutsche sind betroffen. Damit wird vor allem die Heimreise zur Tortur. Manche Familien mussten auf dem Flughafen sogar übernachten. Zudem sind die Flüge und die Züge weg von der Insel ausgebucht. Aus einem 2,5-Stunden-Flug von Catania nach Deutschland wird so eine Reise von 2,5 Tagen.
1: An der Ostsee oder in den Bergen. Urlaub in Deutschland wird immer beliebter. Das Statistische Bundesamt hat sich das mal angeschaut. Demnach haben im ersten Halbjahr Hotels und Gasthöfe etwa so viele Übernachtungen wie noch nie gezählt. Von Januar bis Juni waren es mehr als 220 Millionen. Der größte Teil davon sind Gäste aus dem Inland, der Rest, fast 40 Millionen, kommt aus dem Ausland. Großer Run auf Sonnenfinsternisbrillen gerade. Die ist ja morgen in Deutschland zu sehen. Der Mond schiebt sich dann teilweise vor die Sonne. Und in vielen Geschäften sind solche Brillen bereits ausverkauft. Wo man aber noch an welche kommt, weiß Thomas Bremser.
3: Wer noch online bestellt, sollte unbedingt auf eine Express-Sendung achten, damit sie morgen noch ankommt. Der Verband der Augenärzte warnt heute noch mal eindringlich davor, das Naturschauspiel ungeschützt zu betrachten oder mit ungeeigneten Hilfsmitteln wie normalen Sonnenbrillen. Denn das Sonnenlicht ist trotz der Verdunklung noch stark genug, die Netzhaut dauerhaft zu schädigen.
4: Für Luxemburg und die gesamte Großregion. Heute Mittag scheint die Sonne bis zum Abend durchgehend. Dazu ist kaum eine Wolke am Himmel zu sehen. Es bleibt weiterhin sehr heiß und trocken mit Höchstwerten von 26 Grad in der Eifel und im Uessling und bis zu 32 Grad an Saar und Mosel. Und auch morgen gibt es Sonnenschein von früh bis spät, kaum eine Wolke, kein Regen. Dafür wieder hohe Temperaturen von 28 bis 34 Grad. Und hier der RTL-Verkehrsreport. Vorsicht auf der A1 Trier Richtung Luxemburg-Stadt. Vor der Ausfahrt Flachsweiler liegt eine Kiste auf der Fahrbahn. Auf der A1 Trier Richtung Saarbrücken im Kreuz Saarbrücken ist die Überleitung zur A8 Richtung Neunkirchen heute bis 14.30 Uhr gesperrt. Auf der A1 Köln-Koblenz Richtung Trier zwischen der Einfahrt Schweich und dem Dreieck Moseltal wird die Fahrbahn erneuert. Hier ist die Richtungsfahrbahn bis 19 Uhr gesperrt. Allen unterwegs, egal wo es hingeht, gute und sichere Fahrt.
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0: hier der RTL-Verkehrsreport. Vorsicht auf der A1 Trier Richtung Luxemburgstadt. Vor der Ausfahrt Flachsweiler liegt eine Kiste auf der Fahrbahn. Vorsicht auch auf der A602 Longich Richtung Trier zwischen Trier-Ehrang und Trier-Verteilerkreis. Hier sind Fahrradfahrer auf der Fahrbahn. Auf der A1 Trier Richtung Saarbrücken im Kreuz Saarbrücken ist die Überleitung zur A8 Richtung Neunkirchen gesperrt. Und alle Infos, die gibt es aktuell auch auf rtlradio.de. Gute Fahrt!
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1: Ich bin Philipp Ringe, guten Tag. Gute Nachrichten für alle, die bald mit dem Flieger auf den Weg in den Urlaub sind. Denn neue Streiks bei der Lufthansa wird's erstmal nicht geben. Der Tarifkonflikt mit der Gewerkschaft Vereinigung Cockpit soll mit einer Schlichtung gelöst werden. Diana Kramer berichtet.
2: Bei den Gesprächen mit einem Mediator geht es vor allem um die Gehälter und die Altersversorgung der Piloten von Lufthansa, Lufthansa Cityline, Eurowings und der Frachttochter Lufthansa Cargo. Ein weiterer Streitpunkt ist, dass der Vorstand Flugzeuge und Crews in Unternehmen verlagern will, in denen schlechtere Tarifbedingungen gelten. Deshalb hatte die Gewerkschaft Vereinigung Cockpit ihre Mitglieder in diesem Jahr schon an 7 Tagen zum Streik aufgerufen.
1: Todesstrafe für Syriens ehemaligen Machthaber Assad. Ein Gericht hat ihn dazu verurteilt, wegen Kriegsverbrechen und Verbrechen gegen die Menschlichkeit. Assad selbst war aber nicht vor Ort. Der hat Syrien seit seinem Sturz im Jahr 2024 verlassen und lebt seitdem im russischen Exil. Die UEFA krempelt einmal den Videoschiedsrichter um. Der Plan, der VAR soll sich nur noch bei wirklich klaren und offensichtlichen Fehlentscheidungen einschalten. Dann aber schnellere und einheitlichere Entscheidungen treffen, sagt UEFA-Schiedsrichterboss Rossetti. Eine Überprüfung soll damit nicht länger als 60 bis 90 Sekunden dauern.
3: Für Luxemburg und die gesamte Großregion. Den Nachmittag hindurch scheint die Sonne bis zum Abend durchgehend. Dazu sind nur ein paar lockere Quellwolken am Himmel zu sehen. Es ist sehr heiß und trocken mit Höchstwerten von 26 bis 32 Grad. Und auch morgen bleibt es bei Sonnenschein von früh bis spät. Kaum eine Wolke am Himmel, auch kein Regen. Dafür wieder hohe Temperaturen von 28 bis 34 Grad. Und hier der RTL-Verkehrsreport. Vorsicht auf der A602 Longich Richtung Trier zwischen Trier-Ehrang und Trier-Verteilerkreis. Hier sind Fahrradfahrer auf der Fahrbahn. Dann geht's auf die N11. Hier steht ein defekter Bus in der Ausfahrt Waldhof von der A7 Richtung Norden kommend. Die Straße ist teilweise blockiert. Auf der A6 Kaiserslautern Richtung Metzerbrücken zwischen Kreuz Neunkirchen und Rohrbach. 3 Kilometer staut es sich hier. Und alle Infos, die gibt's online über rtlradio.de. Gute Fahrt.
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Stardust aus den 90ern. Hier auf RTL Radio. Feel Good Music von den 80ern bis heute. Ich bin Sarah Oswald, schicke euch auch heute wieder mit einem guten Gefühl in Richtung Feierabend. Und das funktioniert bei Musik doch ganz besonders gut mit schönen Erinnerungen. Und da gibt es eben diese Künstler, die man unbedingt einmal im Leben live gesehen haben will. Das war bei mir immer Bruce Springsteen. Und im vergangenen Jahr war es dann soweit. Letztes Jahr im Sommer war er für 3 Konzerte bei uns in Deutschland. Berlin, Frankfurt am Main und Gelsenkirchen. Ich war im Olympiastadion mit dabei. Mehr als 3 Stunden hat er durchgerockt. Und dieser Abend für immer in meinem Konzertherzen. Hier ist Bruce Springsteen, Dancing in the Dark.

0: Shawn Mendes von heute im Feel Good Nachmittag hier auf RTL Radio. Feel Good Music von den 80ern bis heute für euren Start in den Feierabend. Und vollgepackt mit schönen Urlaubserinnerungen kommen gerade auch viele von euch aus dem Urlaub zurück. Oft ja auch mit so einem anderen Sound im Ohr. Ob es nun der norddeutsche Dialekt ist nach dem Ostseeurlaub oder dann doch die Fremdsprache nach dem Italien- oder Schwedenurlaub. Und da im Urlaub ja irgendwie immer alles schöner ist, ist das genauso bei der Sprache. 3500 Menschen aus aller Welt wurden befragt, welche Sprache für sie denn am freundlichsten klingt. Bevor es gleich für euch das Ergebnis gibt, haben wir uns mal auf der Straße umgehört.
1: Ich finde, asiatische Sprachen klingen immer so schön. Thailändisch, Laotisch, Vietnamesisch, die haben irgendwie so einen schönen Klang. Das sind ja auch so Lautsprachen und das gefällt mir ganz gut.
2: Italienisch, weil ich das irgendwie sehr sympathisch finde, dass da sehr viel Emotionen mit drin sind und es ist aber auch so ein bisschen, ja, so ein Singsang drin. Das ist sehr, sehr rund alles, sehr weich.
3: Also ich persönlich finde, dass Türkisch eine sehr schöne Sprache ist, weil wenn man sie fein spricht, gehoben ist Türkisch.
4: Also für mich ist die französische Sprache die eleganteste, schönste, liebevollste Sprache der Welt.
5: Vielleicht Schwedisch oder so Nordisch? Wahrscheinlich, weil ich mit den Ländern diese lockere Art verbinde.
0: Ja, da war schon sehr viel Schönes mit dabei, aber Portugiesisch, Spanisch und Italienisch waren dann in dieser Umfrage tatsächlich die Sieger, weil sie eben besonders warm und einladend klingen. Und ich wette mit euch, auch an den Volkshochschulen ist jetzt wieder jede Menge los in den Sprachkursen oder eben in diesen ganzen Sprach-Apps. Hier auf RTL Radio gleich mehr Feel Good Music von den 80ern bis heute. Die Pointer Sisters gleich mit Jump.
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7: Für Luxemburg und die gesamte Großregion schönen guten Tag. In den vergangenen 5 Jahren sind in Luxemburg hunderte Tiere beschlagnahmt worden, weil ihre Halter sie nicht ordnungsgemäß versorgt hatten. Das berichtet Landwirtschaftsministerin Martin Hansen, wie das Newsportal Die Grenzgänger LU schreibt. Den Zahlen der Ministerin zufolge waren unterschiedliche Spezies betroffen, darunter Enten, Hunde, Katzen, Meerschweinchen, aber auch Rinder, Schafe, Ziegen und viele andere. Häufigster Grund für eine Beschlagnahmung waren Verstöße gegen die Haltebedingungen. Hygieneprobleme, nicht artgerechte Unterbringung und eine nicht adäquate Versorgung mit Futter. Das Startup-Unternehmen Aimpera aus Trier hat eine KI entwickelt, die energieintensiven Unternehmen beim Energiesparen hilft. Bis zu 50% der Stromkosten sollen dadurch eingespart werden können, so Felix Teusch, Gründer von Aimpera in Sat.1.
8: Es ist total schön, in einem Feld zu arbeiten, wo so viel passiert wie in der Energiewirtschaft und wo es auch einfach für uns als Gesellschaft, für uns als Wirtschaftsstandort, aber auch für uns als Bürger einfach einen riesen Mehrwert hat, wenn wir es schaffen, ein modernes Energiesystem aufzubauen, das eben in Zukunft ja zu 100% aus Erneuerbaren gespeist wird.
7: Das Ziel des Trierer Startups Aimpera, Energieversorgung leichter zu verstehen. Die Deutsche Polizeigewerkschaft Saarland hat erneut eine Entlastung für die saarländische Polizei sowie eine Kostenbeteiligung der Fußballvereine gefordert. Bei den sogenannten Hochrisikospielen müssten Unterstützungskräfte aus allen Bundesländern hinzugezogen werden. Das berichtet der SR. Das Geld fehle für dringend benötigte Investitionen in die eigene Polizei. Die Polizeigewerkschaft mahnt an, den Gesetzentwurf zur Beteiligung der Veranstalter an den Mehrkosten für Hochrisikospiele nachzubessern. Die Gebührenerhebung müsse klar und rechtssicher gestaltet sein. 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
0: Und hier der RTL-Verkehrsreport. Vorsicht auf der A620 Saarbrücken Richtung Saarlouis zwischen Saarbrücken-Mahlstatter Brücke und Saarbrücken-Messegelände. Hier steht ein defektes Auto auf der rechten Fahrbahn. Es staut sich. Dann geht's auf die A1 Köln-Koblenz Richtung Trier. Zwischen der Einfahrt Schweich und dem Dreieck Moseltal wird die Fahrbahn erneuert. Bis ca. 19 Uhr kommt's hier zu Behinderungen. Allen unterwegs gut und auch sichere Fahrt.
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Hier ist RTL Radio, Feel Good Music von den 80ern bis heute. Einen schönen Dienstagnachmittag wünsche ich euch, an dem wir heute alle eine Runde durchatmen können, bevor die nächsten Tage wieder richtig heiß werden. Bis auf den Süden heute mal in den meisten Teilen Deutschlands. Angenehme Temperaturen, eine leichte Brise dazu. Da geht doch im Auto auch mal wieder Scheibe runter anstatt Klima. Und dazu Sound von der Insel. Hier ist George Ezra auf RTL Radio. Das ist Shotgun. Oh.

Roxette hier auf RTL Radio. Feel Good Music von den 80ern bis heute. Für mehr Stimmung in der Bude. Welche Neuerungen uns bei den Länderspielen der deutschen Fußballnationalmannschaft erwarten, das hört ihr gleich in RTL aktuell hier nach.

0: Ich bin Philipp Ringel. Guten Tag. Schwarz-Rot, geil. Nach mehr als 20 Jahren kommen die Stehplätze bei Spielen unserer Nationalmannschaft wieder zurück. Das hat der DFB beschlossen. Und das nicht nur bei den Männern. Auch bei UEFA-Turnieren der Frauen und der U21 wird's die geben. Los geht's schon bei den kommenden Heimspielen der Männer in der Nations League gegen Griechenland Ende September in Augsburg und gegen Serbien Anfang Oktober in München. Der Preis steht auch schon fest. Regulär 18 Euro. Immer mehr Bundesländer lockern ihr Brummiverbot an Sonn- und Feiertagen. Auch Hessen will das jetzt erstmal aussetzen. Der Grund sind ja die niedrigen Pegelstände in Elbe, Rhein und Co. Transportschiffe können zum Teil gar nicht oder nur noch eingeschränkt fahren. Und LKW sollen Waren als Ersatz von A nach B bringen. Sowas haben etwa schon NRW, Niedersachsen, Rheinland-Pfalz und das Saarland beschlossen. Auch Baden-Württemberg, Bayern und Mecklenburg-Vorpommern planen sowas ab dem kommenden Wochenende. Malle, Mailand oder Madrid. Wer mit der Lufthansa fliegt, kann jetzt völlig entspannt in den Urlaub starten. Denn neue Streiks sind bei der Airline erstmal vom Tisch. Im Tarifkonflikt mit der Gewerkschaft Vereinigung Cockpit soll eine Schlichtung zu einer Einigung führen. Mehr von Diana Kramer.
1: Bei den Gesprächen mit einem Mediator geht es vor allem um die Gehälter und die Altersversorgung der Piloten von Lufthansa, Lufthansa Cityline, Eurowings und der Frachttochter Lufthansa Cargo. Ein weiterer Streitpunkt ist, dass der Vorstand Flugzeuge und Crews in Unternehmen verlagern will, in denen schlechtere Tarifbedingungen gelten. Deshalb hatte die Gewerkschaft Vereinigung Cockpit ihre Mitglieder in diesem Jahr schon an 7 Tagen zum Streik aufgerufen.
2: Für Luxemburg und die gesamte Großregion. Den Nachmittag hindurch scheint die Sonne bis zum Abend durchgehend. Dazu sind nur ein paar lockere Quellwolken am Himmel zu sehen. Es ist sehr heiß und trocken mit Höchstwerten von 26 bis 32 Grad. Und auch morgen bleibt es bei Sonnenschein von früh bis spät. Kaum eine Wolke am Himmel, auch kein Regen. Dafür wieder hohe Temperaturen von 28 bis 34 Grad. Hier der RTL-Verkehrsreport auf der 6 Kaiserslautern Richtung Metzerbrücken zwischen Kreuz Neunkirchen und Rohrbach. Hier kommt es wegen Bergungsarbeiten zu Behinderungen. 4 Kilometer staut es sich. Vorsicht auf der A31 Thionville Richtung Luxemburg in Höhe Entrange in Frankreich. Hier steht ein defektes Auto. Die rechte Spur ist blockiert. 3 Kilometer Stau. Und auf der N11 hier steht ein defekter Bus in der Ausfahrt Waldhof von der A7 Richtung Norden kommend. Gute und sichere Fahrt.
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Hier ist RTL Radio. Feel Good Music von den 80ern bis heute. Ich wünsche euch einen schönen Dienstagnachmittag. Ich bin Sarah Oswald und ich gehöre zu denen, die im Sommer, wenn alle anderen mit Family und Kids schön in den Ferien Urlaub machen, die Stellung halten, wie ja auch so viele andere. Hab jetzt aber festgestellt, dass ich das Meer gerade extrem vermisse. Wenn es euch ähnlich gehen sollte, dann können wir uns gleich an den schönsten Strand träumen. The Beach mit Leonardo DiCaprio, gleich aus dem Soundtrack zu diesem Film. All Saints, Pure Shores, Feuer, Peter Schilling, Major Tom aus den 80ern.

0: immer noch alles so schön neu hier. Seit einer Woche senden wir für euch auf RTL Radio, heißt das jetzt, Feel Good Music von den 80ern bis heute.
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0: Unbedingt. Danke, danke, danke. Die Geschenke, die Blümchen zum Neustart gibt's aber weiterhin für euch. 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Und hier geht's gleich weiter mit Feelgood Music von den 80ern bis heute. Holly Johnson aus den 80ern und von heute Dua Lipa gleich.
4: Und hier der RTL-Verkehrsreport. Vorsicht auf der A31 Thionville Richtung Luxemburg-Stadt in Höhe Entrange in Frankreich. Hier steht ein defektes Auto, die rechte Spur ist blockiert, 3 Kilometer staut es sich. Vorsicht auch auf der E411 in Richtung Brüssel. Hinter der Ausfahrt Sterpenich steht ein brennender Anhänger. Es staut sich zurück bis zur Grenze. Allen unterwegs, egal wo es hingeht, gute und auch sichere Fahrt.
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Wir Hundebesitzer schon lange wussten, ist jetzt auch bewiesen, Hunde können in unseren Gesichtern genau ablesen, wie wir uns fühlen und das tatsächlich auch auf Fotos, ob wir wütend sind, ob wir traurig sind, ob wir ängstlich sind oder ob wir eben ganz besonders fröhlich sind. Das hat eine Studie aus Österreich herausgefunden und wenn wir ganz besonders fröhlich gucken, wird auch das Belohnungssystem unserer Hunde angeregt. Also noch ein Grund mehr, sich zu freuen. Auf den Feierabend. Hier mit Feel Good Music von heute, das sind Ron Republic.

Nick Kershaw aus den 80ern hier auf RTL Radio. Feel Good Music von den 80ern bis heute. Und da gibt's gute Nachrichten für alle, die erst noch in den Urlaub abdüsen. Das sollte jetzt problemlos funktionieren, zumindest wenn sie mit der Lufthansa fliegen. Da sind jetzt nämlich erstmal Streiks vom Tisch. Mehr Nachrichten von diesem Dienstag gleich in RTL aktuell, direkt nach Sophie Alice Baxter.

0: 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Ich bin Philipp Ringe, guten Tag. Für mehr Stimmung in den Stadien. Nach mehr als 20 Jahren kommen bei Deutschlandspielen die Stehplätze wieder zurück. Das hat der DFB angekündigt. Möglich macht's eine neue Regel der UEFA. Seit der Saison 2022-23 wurden Stehplätze bei Männerclub-Wettbewerben getestet. Für die aktuelle Saison gibt's die jetzt für alle Wettbewerbe, also auch für Spiele der Frauen. Der Ticketpreis steht auch schon fest, regulär 18 Euro. Los geht's Ende September in der Nations League. Da spielen unsere DFB-Männer in Augsburg gegen Griechenland. Die Bahn stellt ihr milliardenschweres Sanierungsprogramm auf den Prüfstand. Das hat Konzernchefin Palla angekündigt. Sanierungen sollen künftig besser aufeinander abgestimmt werden, etwa um gleichzeitige Streckensperrungen und damit größere Ausfälle und Verspätungen zu verhindern. Geschaut wird auch, welche Maßnahmen gerade den meisten Erfolg bringen, damit die Bahn zuverlässiger wird. Und auch an der Digitalisierung der Strecken mit dem Sicherheitssystem ETCS will die Bahn arbeiten. Bis 2036 sollen mehr als 40 wichtige Bahnstrecken top modern werden. Weil Mama Edna rumort, sitzen tausende Touris gerade auf Sizilien fest. Europas aktivster Vulkan spuckt seit Tagen Asche, Lava und Gesteinsbrocken. Auf dem größten Flughafen der Insel in Catania können deshalb Flugzeuge kaum starten oder landen. Aus Italien berichtet Christoph Sator.
1: Inzwischen mussten mehr als 200 Flüge umgeleitet oder ganz gestrichen werden. Auch viele Deutsche sind betroffen. Damit wird vor allem die Heimreise zur Tortur. Manche Familien mussten auf dem Flughafen sogar übernachten. Zudem sind die Flüge und die Züge weg von der Insel ausgebucht. Aus einem 2,5-Stunden-Flug von Catania nach Deutschland wird so eine Reise von 2,5 Tagen.
2: Für Luxemburg und die gesamte Großregion. Sonnig, trocken und sehr heiß geht's in den Feierabend bei aktuell 28 bis 30 Grad. In der Nacht ist locker bewölkt oder klar, dazu bleibt es trocken, die Temperaturen sinken auf 17 bis 10 Grad. Und morgen scheint die Sonne von früh bis spät, kaum eine Wolke ist zu sehen und auch kein Regen in Sicht. Dafür wieder hohe Temperaturen an Saar, Mosel und Alzette von 28 bis 34 Grad. Hier der RTL-Verkehrsreport. Auf der A31 Thionville Richtung Luxemburgstadt in Höhe Entrange in Frankreich. Hier kam es zu einem Unfall. Hier steht ein defektes Auto auf der rechten Spur. Es staut sich. Dann geht's auf die E411 in Richtung Brüssel. Hinter der Ausfahrt Sterpenisch steht ein brennender Anhänger. Auch hier staut es sich. Auf der A1 Köln-Koblenz Richtung Trier zwischen der Einfahrt Schweich und dem Dreieck Moseltal ist die Richtungsfahrbahn gesperrt. Gute und sichere Fahrt.

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5: 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Ihr hört den Feelgood-Nachmittag immer ab 3 für einen möglichst entspannten Start in Richtung Feierabend. Apropos, wird Zeit, oder? Ich bin Sarah Oswald an eurer Seite mit Feelgood Music von den 80ern bis heute. 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
1: Ihr hört RTL Radio, Feel Good Music von den 80ern bis heute. Und wenn ihr dachtet, hier bei uns in Deutschland flippen sie alle schon aus wegen der Sonnenfinsternis morgen Abend. Überall sind ja diese Schutzbrillen ausverkauft. Auf Mallorca, wo die Sonnenfinsternis wirklich komplett zu sehen sein wird, da sperren sie gerade ganze Straßenzüge ab. Also ich finde, man kann sich auch ein bisschen entspannen. Zum Beispiel mit uns, mit Feel Good Music von den 80ern bis heute jetzt Queen und David Bowie.

0: uns David Guetta zusammen mit Sia. Ihr hört den Feelgood-Nachmittag. Für euren guten Start in den Feierabend hier auf RTL Radio, aber eben auch immer wieder mit dem Blick in die RTL-Welt mit den RTL-Stars persönlich, die euch sagen, was euch eben im Fernsehen erwartet. So, heute Abend ab 18.30 Uhr bei RTL exklusiv das Star-Magazin, heute wieder mit Rebecca Mir. Rebecca, was ist heute Thema bei euch? Hallo.
1: Hallo, liebe Sarah. Heute bei Exklusiv sprechen wir unter anderem über eine sehr traurige Beichte, und zwar von Brad Pitt. Der trockene Alkoholiker trinkt wieder, sagt er. Ja, wie es dazu kam und wie viel er wieder trinkt, das erfahren wir heute dann bei Exklusiv um 18.30 Uhr. Ich freue mich auf euch.
0: Ja, sehr bewegendes Thema. Ich habe es auch schon mitbekommen. Die Sober-Community dreht gerade auch durch. Also einschalten, 18.30 Uhr RTL und hier auf RTL Radio gleich aus den 80ern Feel Good Music von Phil Collins.
2: Und hier der RTL-Verkehrsreport. Vorsicht, auf der A1er-Brücke in Richtung Trier zwischen Illingen und Eppelborn. Hier kam es zu einem Unfall im Baustellenbereich. Es staut sich hier. Dann geht's auf die A8 Neunkirchen Richtung Saarlouis. Zwischen Merchweiler und Kreuzer Brücken liegen Metallteile auf der Fahrbahn. Und auf der A62 Landstuhl Richtung Nonnweiler in der Einfahrt Nofelden-Türkismühle befindet sich eine ungesicherte Unfallstelle. Gute Fahrt!
3: RTL Radio mit den Konzerttipps in diesem Sommer in der Großregion. In diesem Jahr erstmals unter der Leitung des Intendantenduos David Meyer und Klaus Gasteiger bietet das Mosel Musikfestival auch in diesem Jahr wieder hochkarätige Konzerterlebnisse entlang der Mosel. Für David Meyer hat das Motto der diesjährigen Konzertreihe eine ganz besondere Bedeutung.
4: Die Region sehen, die Welt hören ist ein Claim, der nicht nur für dieses Festivalsaison gelten will, sondern auch darüber hinaus, denn er soll in besonderer Weise den Charakter des Festivals beschreiben. Es ist eine Einladung an die vielen Gäste von außerhalb, die Region mit Musik und dem Festival zu entdecken. Und es ist natürlich auch, steht dafür, dass wir in besonderer Weise künstlerische Exzellenz, fantastische Musiker aus der gesamten Welt hier ins Moseltal holen.
3: Und an diesem Wochenende erwartet alle Musikfreunde ein ganz besonderes Konzert-Highlight. Klaus Gasteiger.
5: Daniel Stelter and Friends am 13. August auf der Villa Hüsken und am 14. August im Weingut Weiß in Mertesdorf. Daniel Stelter, wunderbarer Gitarrist, der mit Wooden Songs sozusagen das Holz der Gitarre zum Klingen bringt und mit Mena Melaguta, einer wunderbaren Sängerin, hier die Geschichten seiner Songs wunderbar zum Klingen bringt.
3: Jazzfreunde sollten sich das Konzert in der kommenden Woche vormerken. Emma Smith gastiert in der Großregion. Eine außergewöhnliche Stimme, die bereits mit dem Quincy Jones Orchestra, Michael Bublé, Jeff Goldblum, Gregory Porter und Bobby McFerrin zusammenarbeitete.
5: Emma Smith ist zweimal zu Gast beim Mosel Musikfestival, einmal am 20. August in Föhren bei Schönergie und am 21. August in der Klosterruine Duben in Bremen.
3: Am besten jetzt schon die Tickets sichern. Alle Infos, die Tickets und natürlich alles zum weiteren Programm der diesjährigen Konzerte online über moselmusikfestival.de.
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Katrina and the Waves aus den 80ern. Hier auf RTL Radio. Feel Good Music von den 80ern bis heute mit Sarah Oswald. Und ich habe euch vorhin schon erzählt, dass ich gerade arg das Meer vermisse. Ich habe es viel zu lange nicht gesehen. Und das ausgerechnet in einer Zeit, wo wirklich jeder Zweite bei Insta in seinen Urlaubsfotos irgendwie mit den Füßen im Sand steckt. Oder aber mit Schaufel und Förmchen. Denn heute ist, das gibt es tatsächlich, Spiel im Sandtag wird wohl offiziell seit den 90ern begangen. Play in the Sand Day. Also wenn ihr gerade in St. Peter-Ording am Weststrand auf dem Darß oder auf Usedom in Arlberg seid, Urlaub macht, dann jetzt nochmal ab an den Strand und wenn es nur für mich ist und eine Runde im Sand spielen.

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Stevie Wonder, Part-Time Lover. Ihr hört RTL Radio, Feel Good Music von den 80ern bis heute. Und ich als eiserne Unionerin sage ja eh, ein richtiger Fußballfan steht im Stadion. Warum das jetzt ab sofort auch wieder bei den DFB-Länderspielen gehen soll? Gleich ein Top-Thema bei Philipp in RTL aktuell direkt nach Pitbull.

0: Ich bin Philipp Ringel, guten Tag. Schwarz-Rot, geil! Nach mehr als 20 Jahren kommen die Stehplätze bei Spielen unserer Nationalmannschaft wieder zurück. Das hat der DFB beschlossen. Und das nicht nur bei den Männern, auch bei UEFA-Turnieren der Frauen und der U21 wird's die geben. Los geht's schon bei den kommenden Heimspielen der Männer in der Nations League gegen Griechenland Ende September in Augsburg und gegen Serbien Anfang Oktober in München. Der Preis steht auch schon fest, regulär 18 Euro. Immer mehr Bundesländer lockern ihr Brummiverbot an Sonn- und Feiertagen. Auch Hessen will das jetzt erstmal aussetzen. Der Grund sind ja die niedrigen Pegelstände in Elbe, Rhein und Co. Transportschiffe können zum Teil gar nicht oder nur noch eingeschränkt fahren. Und LKW sollen Waren als Ersatz von A nach B bringen. Sowas haben etwa schon NRW, Niedersachsen, Rheinland-Pfalz und das Saarland beschlossen. Auch Baden-Württemberg, Bayern und Mecklenburg-Vorpommern planen sowas ab dem kommenden Wochenende. Die Bahn stellt ihr milliardenschweres Sanierungsprogramm auf den Prüfstand, das hat Konzernchefin Palla angekündigt. Sanierungen sollen künftig besser aufeinander abgestimmt werden, etwa um gleichzeitige Streckensperrungen und damit größere Ausfälle und Verspätungen zu verhindern. Geschaut wird auch, welche Maßnahmen gerade den meisten Erfolg bringen, damit die Bahn zuverlässiger wird. Und auch an der Digitalisierung der Strecken mit dem Sicherheitssystem ETCS will die Bahn arbeiten. Bis 2036 sollen mehr als 40 wichtige Bahnstrecken top modern werden.
1: Für Luxemburg und die gesamte Großregion. Sonnig, trocken und sehr heiß geht's in den Feierabend bei aktuell 28 bis 30 Grad. In der Nacht ist locker bewölkt oder klar, dazu bleibt es trocken, die Temperaturen sinken auf 17 bis 10 Grad. Und morgen scheint die Sonne von früh bis spät, kaum eine Wolke ist zu sehen und auch kein Regen in Sicht. Dafür wieder hohe Temperaturen an Saar, Mosel und Alzette von 28 bis 34 Grad. Hier der RTL-Verkehrsreport. Auf der 1er Brücke in Richtung Trier zwischen Illingen und Eppelborn. Hier kam es zu einem Unfall im Baustellenbereich. Auf der 8 Neunkirchen Richtung Saarlouis zwischen Oberstadt und Spießen. Hier liegen Gegenstände auf der Fahrbahn. Auf der 8 Pirmasens Richtung Saarlouis. Die Ausfahrt Dillingen Süd ist nach einem Unfall gesperrt. Und auf der A62 Landstuhl Richtung Nonnweiler in Höhe Nofelden-Türkismühle kam es zu einem Unfall mit einem LKW. Die Richtungsfahrbahn ist hier gesperrt. Allen unterwegs gute und sichere Fahrt.
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Für alle, die den Sommer nicht loslassen wollen, war das doch gerade der perfekte Sound. Erst Bob Marley, dann Harry Styles. Der Feel Good Nachmittag hier auf RTL Radio, das heißt Feel Good Music von den 80ern bis heute. Und wir machen genauso weiter. Gleich der Sommerhit 2026, Shakira und Burner Boy, Die Die. Vorher DJ Bobo aus den 90ern, das ist Everybody. Ich bin Sarah Oswald, wünsche euch einen schönen Feierabend. 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

0: Also für mich das Beste, was diese Fußballweltmeisterschaft hervorgebracht hat, die Hymne Shakira, Burner Boy, Die Die, damit auch offiziell der Sommerhit 2026. Hier auf RTL Radio. 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Und hier auf RTL Radio gleich mehr Feelgood Music von den 80ern bis heute. Wir hören die Eurythmics und The Weeknd gleich.
1: Hier der RTL-Verkehrsreport. Auf der 1 Köln-Koblenz Richtung Trier zwischen Föhren und Schweich ist die rechte Fahrbahn wegen einer Unfallaufnahme blockiert. Auf der 1 Saarbrücken Richtung Trier zwischen Illingen und Eppelborn gab es einen Unfall im Baustellenbereich. Dann geht's auf die A62 Landstuhl Richtung Nonnenweiler in Höhe Nofelden-Türkusmühle. Kam es zu einem Unfall mit einem LKW. Die Richtungsfahrbahn ist hier gesperrt. Gute und auch sichere Fahrt.
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and Fry hier auf RTL Radio. Feel Good Music von den 80ern bis heute. Und das ist wirklich eine unglaubliche Geschichte. In den 2000ern galt sie offiziell als die neue Amy Winehouse. Ich war damals auch ein großer Fan. Dann war sie plötzlich wie vom Erdboden verschluckt. Und das wirklich wortwörtlich. Duffy, sie wurde entführt und hat sich dann nachvollziehbarerweise komplett aus der Öffentlichkeit zurückgezogen. Anfang Juli hat sie jetzt ihr allererstes Konzert gespielt. So ein Geheimgig. Also, sie ist zurück. Hier ist Duffy und der Song, mit dem sie bekannt geworden ist, Mercy, hier auf RTL Radio.

Einen schönen Feierabend. 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Alle sind natürlich gespannt auf die ersten Länderspiele nach der Fußball-Weltmeisterschaft. Dann mit dem neuen Trainer Jürgen Klopp. Jetzt gibt's aber einen weiteren Grund, sich auf die nächsten Länderspiele des DFB zu freuen. Welcher das ist, hört ihr gleich bei Philipp in RTL aktuell. Vorher noch Michael Cimbello, Feel Good Music aus den 80ern.

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1: Ich bin Philipp Ringel, guten Abend. Für mehr Stimmung in den Stadien. Nach mehr als 20 Jahren kommen bei Deutschlandspielen die Stehplätze wieder zurück. Das hat der DFB angekündigt. Möglich macht's eine neue Regel der UEFA. Seit der Saison 2022-23 wurden Stehplätze bei Männerclub-Wettbewerben getestet. Für die aktuelle Saison gibt's die jetzt für alle Wettbewerbe, also auch für Spiele der Frauen. Der Ticketpreis steht auch schon fest, regulär 18 Euro. Los geht's Ende September in der Nations League. Da spielen unsere DFB-Männer in Augsburg gegen Griechenland. Weiter quasi Ebbe auf Rhein, Elbe und Co. Verkehrsminister Bilger geht übrigens nicht davon aus, dass sich die Pegelstände bald wieder erholen. Probleme gibt's wahrscheinlich noch den gesamten August, meint er. Tine Klimach.
2: Es hat zwar immer mal wieder geregnet, aber es reicht bei weitem nicht aus, um die Flüsse annähernd zu füllen. Das stellt auch Verkehrsminister Bilger fest. Er will sich an diesem Mittwoch wieder mit seinen Kollegen aus den Ländern über die Lage und weitere, auch kurzfristige Maßnahmen austauschen. Mehrere Bundesländer haben schon das Sonntagsfahrverbot für Lastwagen vorübergehend ausgesetzt. Um Logistikketten aufrechtzuerhalten, sollen Transporte so zumindest teilweise auf die Straße verlagert werden. Niedrige Wasserstände gibt es etwa in den Flüssen wie Rhein, Elbe und Donau.
1: Neue Hinweise nach den Drohnenvorfällen am Flughafen Leipzig vor einer Woche. Ermittler haben auf der Sprengstoffdrohne DNA-Spuren gesichert. Außerdem wurde ganz in der Nähe vom Flughafen offenbar eine Verstärkerantenne entdeckt. Das berichten WDR, NDR und die Süddeutsche Zeitung. Wahrscheinlich wurde die Drohne aus großer Entfernung übers Mobilfunknetz gesteuert. Das sagen Ermittler vom BKA. Die Drohne hatte offenbar ein ukrainisches Frachtflugzeug im Visier, prallte auch gegen die Tragfläche der Maschine, explodierte aber nicht. Wahrscheinlich, weil der Zünder defekt war.
3: Für Luxemburg und die gesamte Großregion. Sonnig, trocken und sehr heiß ist es am Abend bei aktuell um die 29 Grad. In der Nacht ist es locker bewölkt oder klar, dazu bleibt es trocken. Dabei sinken die Temperaturen auf 17 bis 10 Grad, je nach Höhenlage. Und morgen scheint die Sonne von früh bis spät, kaum eine Wolke ist zu sehen und auch kein Regen ist in Sicht. Dafür aber wieder hohe Temperaturen an Saar, Mosel und AlZ von 28 bis 34 Grad. Und hier der RTL-Verkehrsreport. Auf der A1 Köln-Koblenz Richtung Trier zwischen Föhren und Schweich ist die rechte Fahrbahn wegen einer Unfallaufnahme blockiert. Auf der A1 Saarbrücken Richtung Trier zwischen Illingen und Eppelborn kam es zu einem Unfall im Baustellenbereich. Auf der A62 Landstuhl Richtung Nonnweiler in Höhe Nofelden-Türkismühl ist die Richtungsfahrbahn nach einem Unfall gesperrt. Und auf der A620 Saarlouis Richtung Saarbrücken zwischen Wallerfangen und Saarlouis Mitte stehen defektes Auto. Allen unterwegs, gute Fahrt.
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5: Um kurz vor 19 Uhr einen sehr schönen Dienstagfeierabend wünsche ich. Ich bin Sarah Oswald. Wir hören uns immer ab 3 hier auf RTL Radio. Natürlich mit Feel Good Music von den 80ern bis heute. 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Und wir starten jetzt mit dem Soundtrack zur Kultserie Friends.
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0: Ich bin Philipp Ringe und das sind die wichtigsten Meldungen aus Berlin und Brandenburg. Für mehr Stimmung in den Stadien. Nach mehr als 20 Jahren kommen bei Deutschlandspielen die Stehplätze wieder zurück. Das hat der DFB angekündigt. Möglich macht's eine neue Regel der UEFA. Seit der Saison 2022/23 wurden Stehplätze bei Männerclub-Wettbewerben getestet. Für die aktuelle Saison gibt's die jetzt für alle Wettbewerbe, also auch für Spiele der Frauen. Der Ticketpreis steht auch schon fest, regulär 18 Euro. Los geht's Ende September in der Nations League. Da spielen unsere DFB-Männer in Augsburg gegen Griechenland. Neue Hinweise nach den Drohnenvorfällen am Flughafen Leipzig vor einer Woche. Ermittler haben auf der Sprengstoffdrohne DNA-Spuren gesichert. Außerdem wurde ganz in der Nähe vom Flughafen offenbar eine Verstärkerantenne entdeckt. Das berichten WDR, NDR und die Süddeutsche Zeitung. Wahrscheinlich wurde die Drohne aus großer Entfernung übers Mobilfunknetz gesteuert. Das sagen Ermittler vom BKA. Die Drohne hatte offenbar ein ukrainisches Frachtflugzeug im Visier, prallte auch gegen die Tragfläche der Maschine, explodierte aber nicht. Wahrscheinlich, weil der Zünder defekt war. Gute Nachrichten für alle, die bald mit dem Flieger auf den Weg in den Urlaub sind. Denn neue Streiks bei der Lufthansa wird's erstmal nicht geben. Der Tarifkonflikt mit der Gewerkschaft Vereinigung Cockpit soll mit einer Schlichtung gelöst werden. Diana Kramer berichtet.
1: Bei den Gesprächen mit einem Mediator geht es vor allem um die Gehälter und die Altersversorgung der Piloten von Lufthansa, Lufthansa Cityline, Eurowings und der Frachttochter Lufthansa Cargo. Ein weiterer Streitpunkt ist, dass der Vorstand Flugzeuge und Crews in Unternehmen verlagern will, in denen schlechtere Tarifbedingungen gelten. Deshalb hatte die Gewerkschaft Vereinigung Cockpit ihre Mitglieder in diesem Jahr schon an 7 Tagen zum Streik aufgerufen.
0: Die Bahn stellt ihr milliardenschweres Sanierungsprogramm auf den Prüfstand. Das hat Konzernchefin Palla angekündigt. Sanierungen sollen künftig besser aufeinander abgestimmt werden, etwa um gleichzeitige Streckensperrungen und damit größere Ausfälle und Verspätungen zu verhindern. Geschaut wird auch, welche Maßnahmen gerade den meisten Erfolg bringen, damit die Bahn zuverlässiger wird. Und auch an der Digitalisierung der Strecken mit dem Sicherheitssystem ETCS will die Bahn arbeiten. Bis 2036 sollen mehr als 40 wichtige Bahnstrecken topmodern werden. Weil Mama Etna rumort, sitzen tausende Touris gerade auf Sizilien fest. Europas aktivster Vulkan spuckt seit Tagen Asche, Lava und Gesteinsbrocken. Auf dem größten Flughafen der Insel in Catania können deshalb Flugzeuge kaum starten oder landen. Aus Italien berichtet Christoph Sator.
2: Inzwischen mussten mehr als 200 Flüge umgeleitet oder ganz gestrichen werden. Auch viele Deutsche sind betroffen. Damit wird vor allem die Heimreise zur Tortur. Manche Familien mussten auf dem Flughafen sogar übernachten. Zudem sind die Flüge und die Züge weg von der Insel ausgebucht. Aus einem 2,5-Stunden-Flug von Catania nach Deutschland wird so eine Reise von 2,5 Tagen.
3: Für Luxemburg und die gesamte Großregion. Es ist locker bewölkt oder klar, dazu bleibt es trocken und die Temperaturen sinken auf 17 bis 10 Grad je nach Höhenlage. Tagsüber scheint die Sonne bis zum Abend durchgehend, kaum eine Wolke ist am Himmel, dafür wird es wieder sehr heiß mit Höchstwerten von 28 Grad in der Eifel und im Ösling und bis zu 34 Grad an Saar und Mosel. Und hier noch die Verkehrsinformationen. Auf der A1 Trier Richtung Köln-Koblenz zwischen Schweich und der Ausfahrt Föhren ist die rechte Fahrbahn wegen einer Baustelle gesperrt. Dann geht's auf die A1 Luxemburg Richtung Trier. Wegen Bauarbeiten ist die Fahrbahn am Gasbricher Kreuz verengt. Auf der A4 Luxemburg Richtung Esch vor der Auffahrt Leudelange Süd ist die rechte Fahrbahn zeitweise gesperrt. Und auf der A8 Luxemburg Richtung Saarlouis die Einfahrt Perlborg ist wegen einer Baustelle gesperrt. Allen unterwegs, egal wo es hingeht, eine gute Fahrt.
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1: Ich bin Philipp Ringe und das sind die wichtigsten Meldungen aus Berlin und Brandenburg. Für mehr Stimmung in den Stadien. Nach mehr als 20 Jahren kommen bei Deutschlandspielen die Stehplätze wieder zurück. Das hat der DFB angekündigt. Möglich macht's eine neue Regel der UEFA. Seit der Saison 2022-23 wurden Stehplätze bei Männerclub-Wettbewerben getestet. Für die aktuelle Saison gibt's die jetzt für alle Wettbewerbe, also auch für Spiele der Frauen. Der Ticketpreis steht auch schon fest, regulär 18 Euro. Los geht's Ende September in der Nations League. Da spielen unsere DFB-Männer in Augsburg gegen Griechenland. Neue Hinweise nach den Drohnenvorfällen am Flughafen Leipzig vor einer Woche. Ermittler haben auf der Sprengstoffdrohne DNA-Spuren gesichert. Außerdem wurde ganz in der Nähe vom Flughafen offenbar eine Verstärkerantenne entdeckt. Das berichten WDR, NDR und die Süddeutsche Zeitung. Wahrscheinlich wurde die Drohne aus großer Entfernung übers Mobilfunknetz gesteuert. Das sagen Ermittler vom BKA. Die Drohne hatte offenbar ein ukrainisches Frachtflugzeug im Visier, prallte auch gegen die Tragfläche der Maschine, explodierte aber nicht. Wahrscheinlich, weil der Zünder defekt war. Gute Nachrichten für alle, die bald mit dem Flieger auf den Weg in den Urlaub sind. Denn neue Streiks bei der Lufthansa wird's erstmal nicht geben. Der Tarifkonflikt mit der Gewerkschaft Vereinigung Cockpit soll mit einer Schlichtung gelöst werden. Diana Kramer berichtet.
2: Bei den Gesprächen mit einem Mediator geht es vor allem um die Gehälter und die Altersversorgung der Piloten von Lufthansa, Lufthansa Cityline, Eurowings und der Frachttochter Lufthansa Cargo. Ein weiterer Streitpunkt ist, dass der Vorstand Flugzeuge und Crews in Unternehmen verlagern will, in denen schlechtere Tarifbedingungen gelten. Deshalb hatte die Gewerkschaft Vereinigung Cockpit ihre Mitglieder in diesem Jahr schon an 7 Tagen zum Streik aufgerufen.
1: Die Bahn stellt ihr milliardenschweres Sanierungsprogramm auf den Prüfstand. Das hat Konzernchefin Paller angekündigt. Sanierungen sollen künftig besser aufeinander abgestimmt werden, etwa um gleichzeitige Streckensperrungen und damit größere Ausfälle und Verspätungen zu verhindern. Geschaut wird auch, welche Maßnahmen gerade den meisten Erfolg bringen, damit die Bahn zuverlässiger wird. Und auch an der Digitalisierung der Strecken mit dem Sicherheitssystem ETCS will die Bahn arbeiten. Bis 2036 sollen mehr als 40 wichtige Bahnstrecken topmodern werden. Weil Mama Etna rumort, sitzen tausende Touris gerade auf Sizilien fest. Europas aktivster Vulkan spuckt seit Tagen Asche, Lava und Gesteinsbrocken. Auf dem größten Flughafen der Insel in Catania können deshalb Flugzeuge kaum starten oder landen. Aus Italien berichtet Christoph Sator.
3: Inzwischen mussten mehr als 200 Flüge umgeleitet oder ganz gestrichen werden. Auch viele Deutsche sind betroffen. Damit wird vor allem die Heimreise zur Tortur. Manche Familien mussten auf dem Flughafen sogar übernachten. Zudem sind die Flüge und die Züge weg von der Insel ausgebucht. Aus einem 2,5-Stunden-Flug von Catania nach Deutschland wird so eine Reise von 2,5 Tagen.
4: Für Luxemburg und die gesamte Großregion. Es ist locker bewölkt oder klar, dazu bleibt es trocken und die Temperaturen sinken auf 17 bis 10 Grad je nach Höhenlage. Tagsüber scheint die Sonne bis zum Abend durchgehend, kaum eine Wolke ist am Himmel, dafür wird es wieder sehr heiß mit Höchstwerten von 28 Grad in der Eifel und im Ösling und bis zu 34 Grad an Saar und Mosel. Und hier noch die Verkehrsinformationen. Auf der A1 Drehrichtung Köln-Koblenz zwischen Schweich und der Ausfahrt Föhren ist die rechte Fahrbahn wegen einer Baustelle gesperrt. Dann geht's auf die A1 Luxemburg Richtung Trier. Wegen Bauarbeiten ist die Fahrbahn am Gasbricher Kreuz verengt. Auf der A4 Luxemburg Richtung Esch vor der Auffahrt Leudelange Süd ist die rechte Fahrbahn zeitweise gesperrt. Und auf der A8 Luxemburg Richtung Saarlouis die Einfahrt Perl-Borg ist wegen einer Baustelle gesperrt. Allen unterwegs, egal wo es hingeht, eine gute Fahrt.
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1: Ich bin Philipp Ringe und das sind die wichtigsten Meldungen aus Berlin und Brandenburg. Für mehr Stimmung in den Stadien. Nach mehr als 20 Jahren kommen bei Deutschlandspielen die Stehplätze wieder zurück. Das hat der DFB angekündigt. Möglich macht's eine neue Regel der UEFA. Seit der Saison 2022-23 wurden Stehplätze bei Männerclub-Wettbewerben getestet. Für die aktuelle Saison gibt's die jetzt für alle Wettbewerbe, also auch für Spiele der Frauen. Der Ticketpreis steht auch schon fest, regulär 18 Euro. Los geht's Ende September in der Nations League. Da spielen unsere DFB-Männer in Augsburg gegen Griechenland. Neue Hinweise nach den Drohnenvorfällen am Flughafen Leipzig vor einer Woche. Ermittler haben auf der Sprengstoffdrohne DNA-Spuren gesichert. Außerdem wurde ganz in der Nähe vom Flughafen offenbar eine Verstärkerantenne entdeckt. Das berichten WDR, NDR und die Süddeutsche Zeitung. Wahrscheinlich wurde die Drohne aus großer Entfernung übers Mobilfunknetz gesteuert. Das sagen Ermittler vom BKA. Die Drohne hatte offenbar ein ukrainisches Frachtflugzeug im Visier, prallte auch gegen die Tragfläche der Maschine, explodierte aber nicht. Wahrscheinlich, weil der Zünder defekt war. Gute Nachrichten für alle, die bald mit dem Flieger auf den Weg in den Urlaub sind. Denn neue Streiks bei der Lufthansa wird es erstmal nicht geben. Der Tarifkonflikt mit der Gewerkschaft Vereinigung Cockpit soll mit einer Schlichtung gelöst werden. Diana Kramer berichtet.
2: Bei den Gesprächen mit einem Mediator geht es vor allem um die Gehälter und die Altersversorgung der Piloten von Lufthansa, Lufthansa Cityline, Eurowings und der Frachttochter Lufthansa Cargo. Ein weiterer Streitpunkt ist, dass der Vorstand Flugzeuge und Crews in Unternehmen verlagern will, in denen schlechtere Tarifbedingungen gelten. Deshalb hatte die Gewerkschaft Vereinigung Cockpit ihre Mitglieder in diesem Jahr schon an 7 Tagen zum Streik aufgerufen.
1: Die Bahn stellt ihr milliardenschweres Sanierungsprogramm auf den Prüfstand. Das hat Konzernchefin Paller angekündigt. Sanierungen sollen künftig besser aufeinander abgestimmt werden, etwa um gleichzeitige Streckensperrungen und damit größere Ausfälle und Verspätungen zu verhindern. Geschaut wird auch, welche Maßnahmen gerade den meisten Erfolg bringen, damit die Bahn zuverlässiger wird. Und auch an der Digitalisierung der Strecken mit dem Sicherheitssystem ETCS will die Bahn arbeiten. Bis 2036 sollen mehr als 40 wichtige Bahnstrecken topmodern werden. Weil Mama Etna rumort, sitzen tausende Touris gerade auf Sizilien fest. Europas aktivster Vulkan spuckt seit Tagen Asche, Lava und Gesteinsbrocken. Auf dem größten Flughafen der Insel in Catania können deshalb Flugzeuge kaum starten oder landen. Aus Italien berichtet Christoph Sator.
3: Inzwischen mussten mehr als 200 Flüge umgeleitet oder ganz gestrichen werden. Auch viele Deutsche sind betroffen. Damit wird vor allem die Heimreise zur Tortur. Manche Familien mussten auf dem Flughafen sogar übernachten. Zudem sind die Flüge und die Züge weg von der Insel ausgebucht. Aus einem 2,5-Stunden-Flug von Catania nach Deutschland wird so eine Reise von 2,5 Tagen.
4: Für Luxemburg und die gesamte Großregion. Es ist locker bewölkt oder klar, dazu bleibt es trocken und die Temperaturen sinken auf 17 bis 10 Grad je nach Höhenlage. Tagsüber scheint die Sonne bis zum Abend durchgehend, kaum eine Wolke ist am Himmel. Dafür wird es wieder sehr heiß mit Höchstwerten von 28 Grad in der Eifel und im Ösling und bis zu 34 Grad an Saar und Mosel. Und hier noch die Verkehrsinformationen. Auf der A1 Trier Richtung Köln-Koblenz zwischen Schweich und der Ausfahrt Föhren ist die rechte Fahrbahn wegen einer Baustelle gesperrt. Dann geht's auf die A1 Luxemburg Richtung Trier. Wegen Bauarbeiten ist die Fahrbahn am Gasbricher Kreuz verengt. Auf der A4 Luxemburg Richtung Esch vor der Auffahrt Leudelange Süd ist die rechte Fahrbahn zeitweise gesperrt. Und auf der A8 Luxemburg Richtung Saarlouis die Einfahrt Perl-Borg ist wegen einer Baustelle gesperrt. Allen unterwegs, egal wo es hingeht, eine gute Fahrt.
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0: Ich bin Philipp Ringe und das sind die wichtigsten Meldungen aus Berlin und Brandenburg. Für mehr Stimmung in den Stadien. Nach mehr als 20 Jahren kommen bei Deutschlandspielen die Stehplätze wieder zurück. Das hat der DFB angekündigt. Möglich macht's eine neue Regel der UEFA. Seit der Saison 2022/23 wurden Stehplätze bei Männerclub-Wettbewerben getestet. Für die aktuelle Saison gibt's die jetzt für alle Wettbewerbe, also auch für Spiele der Frauen. Der Ticketpreis steht auch schon fest, regulär 18 Euro. Los geht's Ende September in der Nations League. Da spielen unsere DFB-Männer in Augsburg gegen Griechenland. Neue Hinweise nach den Drohnenvorfällen am Flughafen Leipzig vor einer Woche. Ermittler haben auf der Sprengstoffdrohne DNA-Spuren gesichert. Außerdem wurde ganz in der Nähe vom Flughafen offenbar eine Verstärkerantenne entdeckt. Das berichten WDR, NDR und die Süddeutsche Zeitung. Wahrscheinlich wurde die Drohne aus großer Entfernung übers Mobilfunknetz gesteuert. Das sagen Ermittler vom BKA. Die Drohne hatte offenbar ein ukrainisches Frachtflugzeug im Visier, prallte auch gegen die Tragfläche der Maschine, explodierte aber nicht. Wahrscheinlich, weil der Zünder defekt war. Gute Nachrichten für alle, die bald mit dem Flieger auf den Weg in den Urlaub sind. Denn neue Streiks bei der Lufthansa wird's erstmal nicht geben. Der Tarifkonflikt mit der Gewerkschaft Vereinigung Cockpit soll mit einer Schlichtung gelöst werden. Diana Kramer berichtet.
1: Bei den Gesprächen mit einem Mediator geht es vor allem um die Gehälter und die Altersversorgung der Piloten von Lufthansa, Lufthansa Cityline, Eurowings und der Frachttochter Lufthansa Cargo. Ein weiterer Streitpunkt ist, dass der Vorstand Flugzeuge und Crews in Unternehmen verlagern will, in denen schlechtere Tarifbedingungen gelten. Deshalb hatte die Gewerkschaft Vereinigung Cockpit ihre Mitglieder in diesem Jahr schon an 7 Tagen zum Streik aufgerufen.
0: Die Bahn stellt ihr milliardenschweres Sanierungsprogramm auf den Prüfstand, das hat Konzernchefin Palla angekündigt. Sanierungen sollen künftig besser aufeinander abgestimmt werden, etwa um gleichzeitige Streckensperrungen und damit größere Ausfälle und Verspätungen zu verhindern. Geschaut wird auch, welche Maßnahmen gerade den meisten Erfolg bringen, damit die Bahn zuverlässiger wird. Und auch an der Digitalisierung der Strecken mit dem Sicherheitssystem ETCS will die Bahn arbeiten. Bis 2036 sollen mehr als 40 wichtige Bahnstrecken topmodern werden. Weil Mama Etna rumort, sitzen tausende Touris gerade auf Sizilien fest. Europas aktivster Vulkan spuckt seit Tagen Asche, Lava und Gesteinsbrocken. Auf dem größten Flughafen der Insel in Catania können deshalb Flugzeuge kaum starten oder landen. Aus Italien berichtet Christoph Sator.
2: Inzwischen mussten mehr als 200 Flüge umgeleitet oder ganz gestrichen werden. Auch viele Deutsche sind betroffen. Damit wird vor allem die Heimreise zur Tortur. Manche Familien mussten auf dem Flughafen sogar übernachten. Zudem sind die Flüge und die Züge weg von der Insel ausgebucht. Aus einem 2,5-Stunden-Flug von Catania nach Deutschland wird so eine Reise von 2,5 Tagen.
3: Für Luxemburg und die gesamte Großregion. Es ist locker bewölkt oder klar, dazu bleibt es trocken und die Temperaturen sinken auf 17 bis 10 Grad je nach Höhenlage. Tagsüber scheint die Sonne bis zum Abend durchgehend, kaum eine Wolke ist am Himmel, dafür wird es wieder sehr heiß mit Höchstwerten von 28 Grad in der Eifel und im Ösling und bis zu 34 Grad an Saar und Mosel. Und hier noch die Verkehrsinformationen. Auf der A1 Drehrichtung Köln-Koblenz zwischen Schweich und der Ausfahrt Föhren ist die rechte Fahrbahn wegen einer Baustelle gesperrt. Dann geht's auf die A1 Luxemburg Richtung Trier. Wegen Bauarbeiten ist die Fahrbahn am Gasbricher Kreuz verengt. Auf der A4 Luxemburg Richtung Esch vor der Auffahrt Leudelange Süd ist die rechte Fahrbahn zeitweise gesperrt. Und auf der A8 Luxemburg Richtung Saarlouis die Einfahrt Perl-Borg ist wegen einer Baustelle gesperrt. Allen unterwegs, egal wo es hingeht, eine gute Fahrt.
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1: Ich bin Philipp Ringe und das sind die wichtigsten Meldungen aus Berlin und Brandenburg. Für mehr Stimmung in den Stadien. Nach mehr als 20 Jahren kommen bei Deutschlandspielen die Stehplätze wieder zurück. Das hat der DFB angekündigt. Möglich macht's eine neue Regel der UEFA. Seit der Saison 2022-23 wurden Stehplätze bei Männerclub-Wettbewerben getestet. Für die aktuelle Saison gibt's die jetzt für alle Wettbewerbe, also auch für Spiele der Frauen. Der Ticketpreis steht auch schon fest, regulär 18 Euro. Los geht's Ende September in der Nations League. Da spielen unsere DFB-Männer in Augsburg gegen Griechenland. Neue Hinweise nach den Drohnenvorfällen am Flughafen Leipzig. Ermittler haben auf der Sprengstoffdrohne DNA-Spuren gesichert. Außerdem wurde ganz in der Nähe vom Flughafen offenbar eine Verstärkerantenne entdeckt. Das berichten WDR, NDR und die Süddeutsche Zeitung. Wahrscheinlich wurde die Drohne aus großer Entfernung übers Mobilfunknetz gesteuert. Das sagen Ermittler vom BKA. Die Drohne hatte offenbar ein ukrainisches Frachtflugzeug im Visier, prallte auch gegen die Tragfläche der Maschine, explodierte aber nicht. Wahrscheinlich, weil der Zünder defekt war. Gute Nachrichten für alle, die bald mit dem Flieger auf den Weg in den Urlaub sind. Denn neue Streiks bei der Lufthansa wird's erstmal nicht geben. Der Tarifkonflikt mit der Gewerkschaft Vereinigung Cockpit soll mit einer Schlichtung gelöst werden. Diana Kramer berichtet.
2: Bei den Gesprächen mit einem Mediator geht es vor allem um die Gehälter und die Altersversorgung der Piloten von Lufthansa, Lufthansa Cityline, Eurowings und der Frachttochter Lufthansa Cargo. Ein weiterer Streitpunkt ist, dass der Vorstand Flugzeuge und Crews in Unternehmen verlagern will, in denen schlechtere Tarifbedingungen gelten. Deshalb hatte die Gewerkschaft Vereinigung Cockpit ihre Mitglieder in diesem Jahr schon an 7 Tagen zum Streik aufgerufen.
1: Die Bahn stellt ihr milliardenschweres Sanierungsprogramm auf den Prüfstand. Das hat Konzernchefin Palla angekündigt. Sanierungen sollen künftig besser aufeinander abgestimmt werden, etwa um gleichzeitige Streckensperrungen und damit größere Ausfälle und Verspätungen zu verhindern. Geschaut wird auch, welche Maßnahmen gerade den meisten Erfolg bringen, damit die Bahn zuverlässiger wird. Und auch an der Digitalisierung der Strecken mit dem Sicherheitssystem ETCS will die Bahn arbeiten. Bis 2036 sollen mehr als 40 wichtige Bahnstrecken topmodern werden. Weil Mama Etna rumort, sitzen tausende Touris gerade auf Sizilien fest. Europas aktivster Vulkan spuckt seit Tagen Asche, Lava und Gesteinsbrocken. Auf dem größten Flughafen der Insel in Catania können deshalb Flugzeuge kaum starten oder landen. Aus Italien berichtet Christoph Sator.
3: Inzwischen mussten mehr als 200 Flüge umgeleitet oder ganz gestrichen werden. Auch viele Deutsche sind betroffen. Damit wird vor allem die Heimreise zur Tortur. Manche Familien mussten auf dem Flughafen sogar übernachten. Zudem sind die Flüge und die Züge weg von der Insel ausgebucht. Aus einem 2,5-Stunden-Flug von Catania nach Deutschland wird so eine Reise von 2,5 Tagen.
4: Für Luxemburg und die gesamte Großregion. Es ist locker bewölkt oder klar, dazu bleibt es trocken und die Temperaturen sinken auf 17 bis 10 Grad je nach Höhenlage. Tagsüber scheint die Sonne bis zum Abend durchgehend, kaum eine Wolke ist am Himmel, dafür wird es wieder sehr heiß mit Höchstwerten von 28 Grad in der Eifel und im Ösling und bis zu 34 Grad an Saar und Mosel. Und hier noch die Verkehrsinformationen. Auf der A1 Drehrichtung Köln-Koblenz zwischen Schweich und der Ausfahrt Föhren ist die rechte Fahrbahn wegen einer Baustelle gesperrt. Dann geht's auf die A1 Luxemburg Richtung Trier. Wegen Bauarbeiten ist die Fahrbahn am Gasbricher Kreuz verengt. Auf der A4 Luxemburg Richtung Esch vor der Auffahrt Leudelange Süd ist die rechte Fahrbahn zeitweise gesperrt. Und auf der A8 Luxemburg Richtung Saarlouis die Einfahrt Perlborg ist wegen einer Baustelle gesperrt. Allen unterwegs, egal wo es hingeht, eine gute Fahrt.
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1: Ich bin Philipp Ringe und das sind die wichtigsten Meldungen aus Berlin und Brandenburg. Für mehr Stimmung in den Stadien. Nach mehr als 20 Jahren kommen bei Deutschlandspielen die Stehplätze wieder zurück. Das hat der DFB angekündigt. Möglich macht's eine neue Regel der UEFA. Seit der Saison 2022-23 wurden Stehplätze bei Männerclub-Wettbewerben getestet. Für die aktuelle Saison gibt's die jetzt für alle Wettbewerbe, also auch für Spiele der Frauen. Der Ticketpreis steht auch schon fest, regulär 18 Euro. Los geht's Ende September in der Nations League. Da spielen unsere DFB-Männer in Augsburg gegen Griechenland. Neue Hinweise nach den Drohnenvorfällen am Flughafen Leipzig. Ermittler haben auf der Sprengstoffdrohne DNA-Spuren gesichert. Außerdem wurde ganz in der Nähe vom Flughafen offenbar eine Verstärkerantenne entdeckt. Das berichten WDR, NDR und die Süddeutsche Zeitung. Wahrscheinlich wurde die Drohne aus großer Entfernung übers Mobilfunknetz gesteuert. Das sagen Ermittler vom BKA. Die Drohne hatte offenbar ein ukrainisches Frachtflugzeug im Visier, prallte auch gegen die Tragfläche der Maschine, explodierte aber nicht. Wahrscheinlich, weil der Zünder defekt war. Gute Nachrichten für alle, die bald mit dem Flieger auf den Weg in den Urlaub sind. Denn neue Streiks bei der Lufthansa wird's erstmal nicht geben. Der Tarifkonflikt mit der Gewerkschaft Vereinigung Cockpit soll mit einer Schlichtung gelöst werden. Diana Kramer berichtet.
2: Bei den Gesprächen mit einem Mediator geht es vor allem um die Gehälter und die Altersversorgung der Piloten von Lufthansa, Lufthansa Cityline, Eurowings und der Frachttochter Lufthansa Cargo. Ein weiterer Streitpunkt ist, dass der Vorstand Flugzeuge und Crews in Unternehmen verlagern will, in denen schlechtere Tarifbedingungen gelten. Deshalb hatte die Gewerkschaft Vereinigung Cockpit ihre Mitglieder in diesem Jahr schon an 7 Tagen zum Streik aufgerufen.
1: Die Bahn stellt ihr milliardenschweres Sanierungsprogramm auf den Prüfstand. Das hat Konzernchefin Palla angekündigt. Sanierungen sollen künftig besser aufeinander abgestimmt werden, etwa um gleichzeitige Streckensperrungen und damit größere Ausfälle und Verspätungen zu verhindern. Geschaut wird auch, welche Maßnahmen gerade den meisten Erfolg bringen, damit die Bahn zuverlässiger wird. Und auch an der Digitalisierung der Strecken mit dem Sicherheitssystem ETCS will die Bahn arbeiten. Bis 2036 sollen mehr als 40 wichtige Bahnstrecken topmodern werden. Weil Mama Etna rumort, sitzen tausende Touris gerade auf Sizilien fest. Europas aktivster Vulkan spuckt seit Tagen Asche, Lava und Gesteinsbrocken. Auf dem größten Flughafen der Insel in Catania können deshalb Flugzeuge kaum starten oder landen. Aus Italien berichtet Christoph Sator.
3: Inzwischen mussten mehr als 200 Flüge umgeleitet oder ganz gestrichen werden. Auch viele Deutsche sind betroffen. Damit wird vor allem die Heimreise zur Tortur. Manche Familien mussten auf dem Flughafen sogar übernachten. Zudem sind die Flüge und die Züge weg von der Insel ausgebucht. Aus einem 2,5-Stunden-Flug von Catania nach Deutschland wird so eine Reise von 2,5 Tagen.
4: Für Luxemburg und die gesamte Großregion. Es ist locker bewölkt oder klar, dazu bleibt es trocken und die Temperaturen sinken auf 17 bis 10 Grad je nach Höhenlage. Tagsüber scheint die Sonne bis zum Abend durchgehend, kaum eine Wolke ist am Himmel. Dafür wird es wieder sehr heiß mit Höchstwerten von 28 Grad in der Eifel und im Ösling und bis zu 34 Grad an Saar und Mosel. Und hier noch die Verkehrsinformationen. Auf der A1 Drehrichtung Köln-Koblenz zwischen Schweich und der Ausfahrt Föhren ist die rechte Fahrbahn wegen einer Baustelle gesperrt. Dann geht's auf die A1 Luxemburg Richtung Trier. Wegen Bauarbeiten ist die Fahrbahn am Gasbricher Kreuz verengt. Auf der A4 Luxemburg Richtung Esch vor der Auffahrt Leudelange Süd ist die rechte Fahrbahn zeitweise gesperrt. Und auf der A8 Luxemburg Richtung Saarlouis die Einfahrt Perl-Borg ist wegen einer Baustelle gesperrt. Allen unterwegs, egal wo es hingeht, eine gute Fahrt.
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0: Tag.
1: Ich bin Philipp Ringe und das sind die wichtigsten Meldungen aus Berlin und Brandenburg. Für mehr Stimmung in den Stadien. Nach mehr als 20 Jahren kommen bei Deutschlandspielen die Stehplätze wieder zurück. Das hat der DFB angekündigt. Möglich macht's eine neue Regel der UEFA. Seit der Saison 2022-23 wurden Stehplätze bei Männerclub-Wettbewerben getestet. Für die aktuelle Saison gibt's die jetzt für alle Wettbewerbe, also auch für Spiele der Frauen. Der Ticketpreis steht auch schon fest, regulär 18 Euro. Los geht's Ende September in der Nations League. Da spielen unsere DFB-Männer in Augsburg gegen Griechenland. Neue Hinweise nach den Drohnenvorfällen am Flughafen Leipzig. Ermittler haben auf der Sprengstoffdrohne DNA-Spuren gesichert. Außerdem wurde ganz in der Nähe vom Flughafen offenbar eine Verstärkerantenne entdeckt. Das berichten WDR, NDR und die Süddeutsche Zeitung. Wahrscheinlich wurde die Drohne aus großer Entfernung übers Mobilfunknetz gesteuert. Das sagen Ermittler vom BKA. Die Drohne hatte offenbar ein ukrainisches Frachtflugzeug im Visier, prallte auch gegen die Tragfläche der Maschine, explodierte aber nicht. Wahrscheinlich, weil der Zünder defekt war. Gute Nachrichten für alle, die bald mit dem Flieger auf den Weg in den Urlaub sind. Denn neue Streiks bei der Lufthansa wird's erstmal nicht geben. Der Tarifkonflikt mit der Gewerkschaft Vereinigung Cockpit soll mit einer Schlichtung gelöst werden. Diana Kramer berichtet.
2: Bei den Gesprächen mit einem Mediator geht es vor allem um die Gehälter und die Altersversorgung der Piloten von Lufthansa, Lufthansa Cityline, Eurowings und der Frachttochter Lufthansa Cargo. Ein weiterer Streitpunkt ist, dass der Vorstand Flugzeuge und Crews in Unternehmen verlagern will, in denen schlechtere Tarifbedingungen gelten. Deshalb hatte die Gewerkschaft Vereinigung Cockpit ihre Mitglieder in diesem Jahr schon an 7 Tagen zum Streik aufgerufen.
1: Die Bahn stellt ihr milliardenschweres Sanierungsprogramm auf den Prüfstand. Das hat Konzernchefin Palla angekündigt. Sanierungen sollen künftig besser aufeinander abgestimmt werden, etwa um gleichzeitige Streckensperrungen und damit größere Ausfälle und Verspätungen zu verhindern. Geschaut wird auch, welche Maßnahmen gerade den meisten Erfolg bringen, damit die Bahn zuverlässiger wird. Und auch an der Digitalisierung der Strecken mit dem Sicherheitssystem ETCS will die Bahn arbeiten. Bis 2036 sollen mehr als 40 wichtige Bahnstrecken topmodern werden. Weil Mama Etna rumort, sitzen tausende Touris gerade auf Sizilien fest. Europas aktivster Vulkan spuckt seit Tagen Asche, Lava und Gesteinsbrocken. Auf dem größten Flughafen der Insel in Catania können deshalb Flugzeuge kaum starten oder landen. Aus Italien berichtet Christoph Sator.
3: Inzwischen mussten mehr als 200 Flüge umgeleitet oder ganz gestrichen werden. Auch viele Deutsche sind betroffen. Damit wird vor allem die Heimreise zur Tortur. Manche Familien mussten auf dem Flughafen sogar übernachten. Zudem sind die Flüge und die Züge weg von der Insel ausgebucht. Aus einem 2,5-Stunden-Flug von Catania nach Deutschland wird so eine Reise von 2,5 Tagen.
4: Für Luxemburg und die gesamte Großregion. Es ist locker bewölkt oder klar, dazu bleibt es trocken und die Temperaturen sinken auf 17 bis 10 Grad je nach Höhenlage. Tagsüber scheint die Sonne bis zum Abend durchgehend, kaum eine Wolke ist am Himmel, dafür wird es wieder sehr heiß mit Höchstwerten von 28 Grad in der Eifel und im Ösling und bis zu 34 Grad an Saar und Mosel. Und hier noch die Verkehrsinformationen. Auf der A1 Trier Richtung Köln-Koblenz zwischen Schweich und der Ausfahrt Föhren ist die rechte Fahrbahn wegen einer Baustelle gesperrt. Dann geht's auf die A1 Luxemburg Richtung Trier. Wegen Bauarbeiten ist die Fahrbahn am Gasbricher Kreuz verengt. Auf der A4 Luxemburg Richtung Esch vor der Auffahrt Leudelange Süd ist die rechte Fahrbahn zeitweise gesperrt. Und auf der A8 Luxemburg Richtung Saarlouis die Einfahrt Perlborg ist wegen einer Baustelle gesperrt. Allen unterwegs, egal wo es hingeht, eine gute Fahrt.
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